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1: Für euch am Mikrofon Robert G. Adam
0: und Christian Graf.

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0: in Nets. Mit unserer aktuellen Klatschspalte. Nach dem gestrigen Boxkampf um die Schwergewichtsweltmeisterschaft brachte ein Mann seine Frau um. Folgendes Gespräch war dem bedauerlichen Ereignis vorangegangen.
1: Ja, Tag, Liebling.
2: Tag.
1: Ja, musste natürlich ausgerechnet heute musste ich Überstunden machen. Hast du dir wenigstens für mich den Boxkampf angesehen im Fernsehen?
2: Natürlich, habe ich dir ja versprochen.
1: Ja, und wer hat gewonnen?
2: Keiner. Einer der beiden Männer ist in der 5. Runde hingefallen. Und da mussten sie aufhören.
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1: Ja, Leute, hier ist Welle Wahnsinn. Am Mikrofon Don Chaos mit zwei aktuellen Meldungen. Bonn. Zur Überwindung der Finanzmisere wird jetzt in Bonn ein großes Känguru-Gehege gebaut. Von den Kängurus sollen die für die Finanzen zuständigen Beamten lernen, wie man auch mit leerem Beutel große Sprünge machen kann. Und nun noch eine Meldung vom Sport. Günther Grastrotter, bisher erfolgreicher Ausputzer bei Ajax Amsterdam, wird für eine Ablösesumme von 3,98 € zu Spüli Lissabon wechseln. Die dortige Putzfrau war für 1,6 Millionen an den ersten WC Barcelona verscheuert worden. Und nun wieder ein bisschen Music.
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Ganz Holland tummelt sich an diesem Ort. Auch Zoff hat davon schon einmal gesungen. Und die Jungs, die waren bestimmt auch schon mal dort. Der Country-König heißt bei uns Tom Astor. Er ist im schönen schmalen Berg zu Haus.

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0: 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Am Mikrofon Christoph Überschah.
1: Okay, Freunde, ich möchte euch jetzt noch was ganz anderes singen. Ein Kinderlied. Wozu sind eigentlich Kriege da?

Udo Lindenberg hat morgen Geburtstag, also am 17.05. Er wird 80. Herzlichen Glückwunsch. Willkommen zu 2 Stunden Kilowatt. Viele Themen sind geplant. Auch musikalisch habe ich wieder einige Schätze rausgesucht. Es geht los mit Amy MacDonald.

Welche Erfindungen für die Raumfahrt haben eigentlich Einzug in unseren Alltag gehalten? Ja, da können wir gleich mal sagen, die berühmte Teflonpfanne ist es definitiv nicht. Das hat man über Jahrzehnte behauptet, aber Teflon wurde gar nicht für den Weltraum erfunden. Und das Wundermaterial, als das man es einst ansah, das ist es heute auch nicht mehr. Die Herstellung ist hochproblematisch, es entstehen Ewigkeitschemikalien. Auch die berühmten Gore-Tex-Jacken sind nicht mehr so angesehen, weil das ein wahnsinniges Umweltproblem ist. In unserem Grundwasser sind inzwischen überall diese fluorierten coolen Wasserstoffe. Und die Teflonpfanne selber ist auch nicht so praktisch, wie man mal gedacht hat. Man darf ja mit keinen Metallgegenständen drangehen, machen die Hausfrauen natürlich meistens trotzdem. Wenn man mal Kunststoff hernimmt, dann ist das wieder problematisch, weil das schmilzt und dann wieder andere giftige Sachen frei werden. Das PTFE, also das Teflon selber, wird giftig, wenn man es zu heiß macht. Und irgendwann ist die Pfanne komplett unansehnlich. Das ganze Teflon löst sich ab und wird dann gegessen. Also das hat sich inzwischen etwas als Irrweg erwiesen. Auch bei Hochfrequenzleiterplatten nimmt man inzwischen gar kein Teflon mehr her, weil das eigentlich ziemlich weich ist, sondern dann lieber Keramik, und bei den Pfannen ist es genauso. Inzwischen wärmen alle damit, dass in ihrer Pfanne kein Teflon mehr ist. Aber wie gesagt, Teflon wurde gar nicht für die Raumfahrt erfunden, auch wenn es dort natürlich auch verwendet wurde. Die Redaktion der VDI-Nachrichten hat sich mal ein bisschen damit beschäftigt, was heute wirklich aus der Raumfahrttechnik in den Alltag übergegangen ist. Denn da besteht doch ein gewaltiges Forschungs- und Entwicklungspotenzial. Auch in der jetzigen politischen Situation in den USA beschäftigt die NASA immer noch etwa 10.000 Forschende und steckt jedes Jahr Milliarden von Dollar in Forschung und Entwicklung. In Europa haben wir mit der ESA ein Gegenstück. Und natürlich haben die Russen und die Asiaten ebenso ihre Weltraumorganisationen. Und Menschen im All müssen auf kleinstem Raum und unter widrigen Bedingungen zurechtkommen. Das lässt sich oft nur mit Hightech lösen. Das dauert so 20 bis 30 Jahre, bis eine Weltraumerfindung dann wirklich im Alltag landet. Einer der heute wichtigsten ist die Solarzelle. Die gab es zwar auch schon vorher als Belichtungsmesser mit Selen zum Fotografieren. Da kam aber keine nennenswerte Energie zustande, da ging es ja lediglich darum, das Licht zu messen. In dem Moment, wo man nicht mehr immer nur radioaktive Nuklidgeneratoren mit ins All nehmen wollte, was gerade in der Nähe von Astronauten nicht ganz so geschickt ist, kam man auf die Idee mit den Solarzellen, und diese sind ja nun im Laufe der Jahrzehnte so weiterentwickelt worden, dass sie sich auch zum Einsatz auf der Erde rentieren. Doch auch etwas anderes, was heute allgegenwärtig ist, kam aus der Weltraumfahrt. Die Akkutechnologie. Die ersten Satelliten hatten eben nicht nur Solarzellen, sondern dann auch irgendwann auch Akkus, damit sie auch im Dunkeln funktionieren. Das war zunächst mal Nickel-Cadmium. Macht man heute nicht mehr, weil Cadmium sehr giftig ist. Dann Nickel-Hydrid und dann die Lithiumzellen, und die finden sich heute ja überall. Und selbst diese Kernstaubsauger, mit denen die Hausfrau jeden Krümel sofort beseitigen kann, die kamen aus der Weltraumforschung. Denn da ist das ja noch ein viel größeres Problem. Da liegen die Krümel nicht auf dem Tisch, sondern fliegen in der Gegend rum. Dann atmet sie ein Astronaut ein und muss husten. Da war man über solche Geräte natürlich froh, während man mit einem normalen Staubsauger mit Steckdose da eher wenig anfangen kann. Naja, und in den Smartphones ist natürlich auch einiges, was für die Weltraumtechnik entwickelt wurde. Ob die kleinen Kamerachips oder überhaupt die ganzen integrierten Schaltkreise. Mit denen fing man ja für die Apollo-Missionen an. Und damals ging es nicht mal unbedingt um die Kleinheit, sondern um die Zuverlässigkeit. Und auch der kabellose Kopfhörer. Neil Armstrong soll auf seinem Weg zum Mond 1969 als erster Mensch einen getragen haben. Die LEDs sind keine Weltraumerfindung, wurden aber von der NASA sehr geschätzt und weiterentwickelt. Zum Beispiel auch zum Gärtnern im Weltall. Da hat man vorher so Natrium-Dampflampen verwendet. Und heute gibt es rote und infrarote LEDs. Naja, es gibt dann auch Leute, die das zum Gärtnern im Hinterzimmer verwenden, also wenn sie sich Waschpflanzen züchten. Da kann man dann geteilter Meinung sein, aber selbst da ist natürlich besser, wenn man LEDs hat. Während vorher solche Plantagen teilweise schlimmere Energiefresser waren als Kryptomining oder KI-Anlagen. Natürlich die ganze Satellitenkommunikation und unser GPS, unsere Satellitennavigation, das ist alles aus der Weltraumtechnik entstanden und ursprünglich für die Weltraummissionen entwickelt worden. Und auch der Rauchmelder. Ein Brand auf einer Raumfähre ist ja extrem gefährlich. Die Mission Apollo 1 endete schon am Boden bei Vortests innerhalb weniger Sekunden mit dem Tod der Astronauten.
Doch auch wenn man nicht in reinem Sauerstoff arbeitet und einem deswegen das Ganze nicht so schnell anbrennt, ist der entstehende Rauch extrem giftig und kann ja im Weltraum nicht abgeführt werden. Das heißt, wenn da einmal die Atmosphäre vergiftet ist, gibt es für die Astronauten keine Rettung mehr und deswegen muss das möglichst früh entdeckt werden. Und auch die Rauchmelder hat die NASA in den 70er Jahren entwickelt, zusammen mit Honeywell. Das waren damals noch die Ionisationsrauchmelder mit radioaktiven Substanzen, die deswegen auch in Amerika ziemlich lange sehr verbreitet waren. Terrestrisch verwenden wir inzwischen photoelektrische Rauchmelder, weil da keine radioaktiven Substanzen enthalten sein müssen. Die funktionieren allerdings in der Schwerelosigkeit nicht ganz so gut. Und natürlich, die ganzen hitzeresistenten Materialien sind auch eine Erfindung der Weltraumtechnik. Die Keramikmaterialien haben ja teilweise eher negative Schlagzeilen gemacht, wenn sie dann doch nicht hitzeresistent genug waren. Aber nur dadurch ist zum Beispiel die Wiederverwendung der Kapseln möglich. Und es darf eben auch möglichst kein brennbares Material überhaupt in der Kapsel sein. Die bei uns üblichen PVC-Kabel, die sind nicht nur auf der Erde gefährlich, die sind im Weltraum noch viel gefährlicher. Weil wenn da was schmort, ist es absolut giftig. Und auch die Rettungsdecken aus Silber- und Goldfolie, die wir in unseren Erste-Hilfe-Kästen haben, wurden ursprünglich für die Weltraumtechnik für das Apollo-Programm der 60er Jahre entwickelt. Naja, und wenn es schon nicht die Teflonpfanne war, dann zumindest das Ceran-Kochfeld. Das Ceran wurde ursprünglich für große Teleskope zur Weltraumbeobachtung entwickelt und ebenso die UV-Filter, die wir heute in unseren Sonnenbrillen haben und auch die kratzfesten Brillengläser. Naja, noch eine Energietechnik neben den Akkus und den Solarzellen, die Brennstoffzellen, auch diese würden für die Raumfahrt entwickelt, die direkt aus Wasserstoff wieder Energie erzeugen können, ohne dass dazu etwas brennen muss, auch wenn die Brennstoffzellen heißen, weil eben Brennstoffe drin sind. Aber dadurch, dass man die nicht verbrennt, kann man viel besser Strom gewinnen. Auch der Memory-Schaum wurde für die Raumfahrt entwickelt. Heute findet man ihn in Matratzen, in Schuheinlagen, in Motorradhelmen und auch in Kopfhörern. Die Wasserfilter, die wir heute im Supermarkt kaufen können, wurden ursprünglich auch für die Raumfahrt entwickelt und natürlich die Vakuumbeutel und die Gefriertrocknung. Die Astronautennahrung ist ja legendär, als Nescafé kennt das auch jeder. Dann die künstlichen Gelenke, die ursprünglich für Weltraumroboter entwickelt wurden, aber heute auch an Menschen, deren ausgefallenen Gelenke ersetzen können, mit die wir heute gar nicht mehr auskommen würden. Ein Beitrag von Wolf Dieter, Delta Lima 2, Mike Charlie Delta.

Hallo, liebe DX-Freunde und Funkamateure. Funkamateure, Techniker und IT-Fachleute sind kreative Menschen. Unglaublich kreative Menschen. Sie sind so kreativ, dass sie mit ihren Ideen und Argumentationen so einiges erreichen und auch öfter staatliche Behörden und Juristen in die Irre laufen lassen können. Ich möchte Ihnen so eine Geschichte heute einmal vorstellen. Es ist eine wahre Geschichte auf Tatsachen basierend. Grundlage ist ein bizarrer Rechtsstreit aus den frühen 2000ern. Ende der 90er Jahre wurde die DVD zum Standard für die Verbreitung von Filmen. Um Raubkopien zu verhindern, wurden diese DVDs mit dem Content Scramble System verschlüsselt, abgekürzt auch als CSS. Allerdings, lange hielt dieser Schutz nicht vor. Im Jahr 1999 knackte der damals erst 15-jährige Norweger Jon Lech Johansson diesen Kopierschutz und veröffentlichte den Quellcode für ein Programm namens DCSS. Dieses ermöglichte es, geschützte DVDs unter Linux abzuspielen oder zu kopieren. Schnell wurde dieses DVD-Knackprogramm auch für andere Betriebssysteme portiert. Der Gesetzgeber reagierte natürlich sofort auf diese Entwicklung und passten die Gesetzeslage an. Beispielsweise trat in den USA der Digital Millennium Copyright Act in Kraft. Dieser stellte nicht nur das Urheberrecht unter Schutz, sondern verbot auch explizit die Verbreitung von Werkzeugen, die einen Kopierschutz umgehen. Die Filmindustrie bzw. deren Verband MPAA klagte daraufhin sofort gegen Websites, die den DCSS-Code anboten. Es wurde illegal, diesen spezifischen Computercode zu verbreiten, der Kopien von DVDs ermöglichte. Hier kam nun der Informatiker Phil Carmody ins Spiel. Er wollte zeigen, wie absurd es ist, Informationen und deren freie Verbreitung zu verbieten. Seine Logik war wie folgt. Computercode, also Software, ist letztlich nur eine lange Folge von Nullen und Einsen. Jede Binärfolge lässt sich als eine einzige sehr große Zahl interpretieren. Wenn deren Code illegal ist, ist dann auch die Zahl illegal? Carmody suchte gezielt nach einer Repräsentation des DCSS-Codes, die eine Primzahl ist. Warum eine Primzahl? Weil Primzahlen in der Mathematik eine Sonderstellung einnehmen und als naturgemachtes Phänomen gelten, eben nicht als menschliche Erfindungen. Primzahlen gibt es einfach und daran kann kein Mensch und auch kein Gesetz etwas ändern. Und tatsächlich, im März 2001 fand Phil Carmody

die erste illegale Primzahl. Sie hatte 1401 Stellen. Wenn man diese Zahl ins Binärform übersetzt und mit der Dateiendung .gz komprimiert, erhält man eine ausführbare Datei des DCSS-Programms. Später fand er noch eine größere Primzahl mit 1905 Stellen, die den Programmcode direkt ohne Kompression enthielt. Diese Erkenntnis schlug in der Fachwelt ein wie eine Bombe. Wie kann es sein, dass ein Programmcode verboten wird, der schlicht und einfach nur eine Primzahl ist? Darf dann ein Mathematiker noch eine Primzahl besitzen oder gar in einem Fachmagazin abdrucken, wenn dieselbe Primzahl auch zufällig eine DVD entschlüsseln kann? Und das Veröffentlichen einer Primzahl würde ja dem Buchstaben des Gesetzes nach auch das Urheberrecht der Mathematik verletzen. Unter Experten und Juristen rumorte es daraufhin gewaltig. Es kam der Begriff von der illegalen Primzahl auf, denn so wurde faktisch ein naturgegebenes Phänomen verboten. Der Begriff war ein Protest gegen die Zensur von Softwarecode. Die Aktivisten wollten die Absurdität des neuen Gesetzes aufzeigen. Heute, mehr als 25 Jahre später, ist die Aufregung verflogen. Zwar ist der Digital Millennium Copyright Act formal noch immer in Kraft, aber er hat faktisch seine Wirkung verloren. Die CSS-Verschlüsselung gilt längst als unsicher und modernere Verfahren sind viel komplexer. Doch die illegalen Primzahlen bleiben ein Denkmal für die Debatte um Rede- und Veröffentlichungsfreiheit bei Softwarecode. Sie beweisen, dass Information und Mathematik untrennbar sind. Witziger Fakt am Rande: Es gab damals sogar T-Shirts mit dem Code der illegalen Primzahl. Die Träger argumentierten, sie würden lediglich eine Eigenschaft des Universums, nämlich eine Primzahl, spazieren führen, kein illegales Hackertool. Tja, so kann's gehen. Bis zum nächsten Mal, Eva Maria, DG9 MFG.

Es gibt Romane, die sind zeitlos. Science Fiction, die weit in die Zukunft schauen kann. Aber jetzt denken wir mal an die James-Bond-Geschichten unserer Jugend. Moonraker ist vor 70 Jahren herausgekommen. Ein superreicher Multimillionär, der Raketen baut und ein heimlicher Nazi ist. Na, also das geht ja überhaupt nicht mehr in der heutigen Zeit. Moment. Ja, genau der. Um den geht's schon wieder einmal, Elon Musk. Er ist nämlich außerdem auch noch hoffnungslos verrückt, leider, und hat inzwischen Träume, die kommen an die von Ron L. Hubbard ran. Hoffen wir, dass er keine Sekte gründet, aber auch so richtet er genug Schaden an. Ja, das Problem ist ja, dass er Satelliten ohne Ende in die Umlaufbahn schießen will. Das ist jetzt schon ein Problem. Wir haben ein Umweltproblem, wir haben ein Funkstörungsproblem, wir haben ein Problem, dass man die Sterne nicht mehr ordentlich sehen kann. Dabei sind derzeit erst ungefähr 15.000 Satelliten im Orbit. Und das sind nicht alle von Elon Musk. Aber er will mehr. Viel mehr. Sehr viel mehr. 1 Million Satelliten. Darauf hat er jetzt einen Antrag gestellt. Das sind 6.800% der heutigen Anzahl. Die sollen nach seinen neuesten Plänen bald die Erde in Höhen von 500 bis 2.000 Kilometer umkreisen. Und dann geht's nicht nur um Kommunikationssysteme, um Kommunikationssatelliten wie jetzt für weltweites Internet aus dem All. Nein, da geht's auch noch um die Satelliten als Datencenter. Ist eine ganz blöde Idee, weil man da oben die Satelliten so schlecht kühlen kann und auch schlecht warten kann. Wenn da das Datencenter nicht mehr geht, dann ist es halt kaputt. Dann muss es runter und muss in der Atmosphäre verglühen. Bei 1 Million Satelliten wären das alleine 200.000 im Jahr und die Atmosphäre hat jetzt schon ein Problem mit den Satelliten von Elon Musk. 200.000 Satelliten sollen im Jahr in der Atmosphäre verglühen. Dann kann man gleich eine Atombombe zünden. Das Ganze ist aber Tatsache. Elon Musk hat bei der FCC einen entsprechenden Antrag eingereicht. Man kann nur sehr hoffen, dass die FCC diesen Antrag abschlägig bescheidet. Also die Träume dahinter sind einerseits von einer Dyson-Sphäre, das hat jetzt nichts mit dem Staubsauger zu tun, das ist ein Begriff aus der Science-Fiction, über einen Stern, der von so vielen energiegewinnenden Satelliten umkreist ist, dass gar kein Licht mehr durchkommt. Das ist eine ziemlich absurde Idee, kommt so mehr aus der Periroden-Ecke. Naja, oder zu Ron L. Hubbard würde es auch passen. Er spricht da sogar von einer bewussten Sonne, weil er ja nicht nur Kraftwerke um die Erde platzieren will, also wohlgemerkt um die Erde, eigentlich müsste es für diese Dyson-Sphäre um die Sonne sein, sondern er will da eben auch noch Datencenter reintun, das heißt die Energie, die die gewinnen, verbraten sie auch gleich wieder, um dann so nützliche Sachen zu machen, wie Leute auszuziehen, die gerade zur Kneipentür reinkommen. Das hatten wir ja schon. Dafür ist ja Elon Musks künstliche Intelligenz gerade bekannt geworden. Und der ganze Planet soll dann also von einer Elon Musk-KI umkreist werden. 1 Million Satelliten. Also da dürfte es finster werden hier unten. Das macht sich dann schon bemerkbar. Da sieht man nachts keine Sterne mehr und tags dürfte immer so ein leichter Nebel sein. Das merkt man dann doch irgendwann. Mal ganz abgesehen von der Geschichte, dass die ja dann irgendwann alle zusammenkrachen und dann ist Feierabend. Es besteht allerdings noch Hoffnung. Die Kommentare, die das FCC erhalten hat zu der Angelegenheit, sind ziemlich eindeutig. Also außer Elon Musk will das wirklich niemand haben. Und aktuell ist er ja bei der US-Regierung auch nicht mehr so wahnsinnig beliebt. Trotzdem weiß man dort nie. Und man kann nur hoffen, dass er bald zum Mars fliegt und nicht mehr zurückkommt. Science Fiction und große Träume, alles schön und gut. Aber 1 Million Satelliten um die Erde, das wäre eine Umweltkatastrophe. Nun, in dem Fall kann man das Wort Umwelt wortwörtlich nehmen, weil diese Katastrophe um unsere Welt fliegen würde. Samt dem zugehörigen enormen Treibstoffverbrauch und dem Schlamassel, wenn wahrscheinlich schon bei 200.000 dann irgendwann alles zusammenkracht, weil wir überhaupt keine Technik haben, um mit 1 Million Erdtrabanten umgehen zu können. Ein Beitrag von Wolf Dieter, Delta Lima 2, Mike Charlie Delta.

Max Grundig, 1908 geboren, interessierte sich schon als 16-Jähriger sehr für das völlig neue Medium Radio. Sein erstes Bastelprojekt war der Detektorempfänger. 1930 machte er sich selbstständig und verkaufte Radiogeräte aller gängigen Hersteller, Schallplatten, Plattenspieler, Batterien und Zubehör. Außerdem stellte er Transformatoren her und verkaufte sie. Die waren für die Funktion der Geräte nötig, da es in Deutschland viele verschiedene Stromnetze mit verschiedenen Spannungen gab. Während des Krieges verdiente Grundig sehr gut durch Aufträge der Wehrmacht. Nach dem Krieg wollte er gerne wieder Radiogeräte verkaufen, aber kein Hersteller konnte liefern. Der Verkauf von Radiobausätzen an Privatpersonen war verboten. Grundig kam auf die Idee, einen leicht aufbaubaren Bausatz namens Heinzelmann zu verkaufen, in dem die wichtigsten Bauteile, die Röhren, durch die der Bausatz erst zum Radio wurde, fehlten. Die Röhren mussten sich die Käufer auf dem Schwarzmarkt kaufen. Der Erfolg war enorm. Jede Familie wollte einen Radioempfänger, der auch ausländische Programme empfangen konnte. Grundigs Radios wurden immer innovativer. Schon in den 50er Jahren hatte Grundig sich einen Namen als Synonym für Qualität, technische Präzision und Innovation gemacht. In den 1960er und 70er Jahren expandierte Grundig und brachte eine ganze Reihe von Unterhaltungselektronikgeräten auf den Markt, wie Fernseher, Tonbandgeräte, Kassettenrekorder. Besonders zu erwähnen ist die Einführung des Grundig-Satellit, ein Weltempfänger, der die Radiotechnik auf ein neues Level hob. Der Grundig-Satellit wurde in den 1970er Jahren entwickelt. Es war ein High-End-Kurzwellen- und UKW-Radio, das für seine ausgezeichnete Empfangsqualität bekannt war. Die Sensation war der integrierte Trommeltuner, der für die einzelnen Kurzwellenbänder angepasste Filter hatte. So konnte man Radiosender aus der ganzen Welt einwandfrei empfangen. Der Grundig-Satellit war ein echtes Highlight für Funkamateure und Radiointeressierte. Der Satellit wurde stetig weiterentwickelt, zum Beispiel digitale Frequenzanzeige und Empfang verschiedenster Modulationsarten. Sowas gab es vorher nur in extrem teuren Spezialempfängern. Doch heute gilt der Grundig-Satellit als Sammlerstück und als Symbol für die technologische Expertise des Unternehmens. Trotz großem Erfolg geriet Grundig in den 1990er Jahren durch den internationalen Wettbewerb unter Druck, insbesondere durch asiatische Elektronikhersteller. Die Marke Grundig wurde mehrfach verkauft. Der Name Grundig klebt jetzt auf Fernsehern, Haushaltsgeräten und Audiotechnik. Grundig ist halt immer noch ein Synonym für Qualität und deutsche Ingenieurskunst. Aber die Geräte haben leider nichts mehr gemein mit den ursprünglichen Grundig-Geräten. Nur die Satellit-Weltempfängerentwicklung ging weiter. Sie wurde Anfang der 2000er an die amerikanische Firma Eaton abgegeben, die noch immer neue Eaton-Satellit-Weltempfänger rausbringt. Die Firma Grundig zeigt, wie ein Unternehmen aus bescheidenen Anfängen durch Innovation, Technikbegeisterung und hochwertige Produkte zu einer weltweit bekannten Marke werden kann und wie Klassiker wie der Grundig-Satellit bis heute in Erinnerung bleiben.

Marc Elsbert schreibt Thriller, die so gut recherchiert sind und so aktuelle Probleme aufgreifen, dass sie als naturwissenschaftliche und technische Sachbücher dienen können, wenn man keine langweiligen akademischen Werke haben will oder wenn man jene erreichen möchte, die diese ohnehin nicht anschauen, aber einen spannenden Schmöker zu schätzen wissen. Wir hatten das neulich ja schon mit Peter Grandl und Reset. Marc Elsberg ist ja der Meister der guten Recherche. Sein Thriller Blackout, damit wurde er ja bekannt, mit einem Szenario, das so möglich ist und bei entsprechenden Bedingungen auch tatsächlich passieren kann. Das wurde auch bereits verfilmt, ebenso Zero, der sehr realitätsnahe Bericht über ein soziales Netzwerk und seine dunklen Machenschaften. Sein neuestes Buch heißt jetzt Eden. Ja, das Paradies, das ist in Gefahr durch korrupte Politiker, die weiter alte zerstörerische Technologien unterstützen, leider ja absolut keine Fiktion, durch geldgierige Unternehmer, denen egal ist, dass sie die Umwelt zerstören und lieber auf kurzfristige Gewinne setzen, und rücksichtslose Spekulanten, die mit Nahrungsmittelpreisen jonglieren und so Massenschlachtungen und Hungersnöte erzwingen. Auf diese Art hat der Mensch die Erde der Bibel folgend erfolgreich untertan gemacht und löst so auch biblische Katastrophen aus. Die neue Wunderwaffe KI, künstliche Intelligenz, ist ein zweischneidiges Schwert. Einerseits wird das letzte bisschen Natur vernichtet, um ihre Rechenzentren aus dem Boden zu stampfen. Doch andererseits kann sie richtig eingesetzt drohende Katastrophen zumindest einige Tage im Voraus erkennen. So die Handlung des Buches. Jene, die auf Seiten der Umwelt stehen, werden ebenso systematisch vernichtet wie die Umwelt selbst. Piero Manzano, der Held aus Blackout, entdeckt hier die kommenden Katastrophen. Doch ausgerechnet ein oberflächlicher Influencer, der nur in Likes und Abrufzahlen denkt, bringt ein Umdenken in die Öffentlichkeit. Noch rechtzeitig? Das lässt der Roman offen. Ein Beitrag von Wolf Dieter, Delta Lima 2, Mike Charlie Delta.

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0: Kommunikationskanal, der keinerlei Datenspuren hinterlässt oder der von staatlichen Stellen blockiert werden kann. Das schätzen die Spione und Militärs ganz besonders, denn ein einfaches Kurzwellenradio genügt, um die verborgenen Nachrichten zu empfangen. Die meisten der anderen Zahlensender stammen aus Russland, so beispielsweise die Stalingrad-Glock, der Bassa oder das Squeaky-Wheel. Immer dann, wenn die geopolitischen Spannungen zunehmen oder militärische Konflikte entbrennen, erhöht sich ihre Aktivität spürbar. Aber auch andere Länder sind aktiv. Ein neues mysteriöses Funksignal versetzt sowohl Funkamateure als auch Nachrichtendienstexperten in helle Aufregung. Ein neuer Geheimsender wurde erstmals am 28. Februar entdeckt, etwa 12 Stunden, nachdem die Vereinigten Staaten und Israel Angriffe auf Iran gestartet hatten. Darauf ist eine männliche Stimme zu hören, die eine Reihe von Zahlen vorliest. Und zwar auf Farsi, die Sprache in Iran. Das gab es bisher noch nie. Die Zahlen werden zu unterschiedlichen Zeitpunkten vorgelesen, gefolgt von einer Pause, in der dreimal das Wort Tavayo gesprochen wird, was so viel wie Achtung bedeutet. Funkamateure, die Farsi sprechen, haben bestätigt, dass tatsächlich Zahlenfolgen in dieser Sprache vorgelesen werden. So sind die Worte Yek, Shish und No zu hören, minutenlang. Sie stehen auf Farsi für 1, 6 und 9. Übrigens, Shish ist auch Hebräisch. Das Signal wurde am 28.02. jeweils um 18 Uhr und 2 Uhr UTC-Zeit beobachtet. Frequenz 7910 kHz. Am 7. März um 18 Uhr UTC war es auf 7842 kHz zu hören. Berichten von SDR-Empfängern zufolge war das Signal im Nahen Osten, in Griechenland und Zypern besonders stark, in Westeuropa hingegen deutlich schwächer. Hören wir mal in einen Originalmitschnitt rein.
1: AI has taken over the internet. 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
0: Interessant sind einige technische Analysen zu diesem neuen Zahlensender. Zuerst ging man davon aus, dass es sich bei dem Sender um eine Spionagestation des islamischen Regimes in Iran selbst handelt. Aber es gibt immer wieder periodische Pieptöne auf der Übertragung. Experten für elektronische Kampfführung haben sofort erkannt, dass diese verräterisch sind für taktische Funkgeräte des amerikanischen Herstellers Harris Technologies. Genauer gesagt für Kurzwellengeräte vom Typ L3 Falcon 3. Die periodischen Doppeltonpiepse werden automatisch in den Audiopfad für das Senden und Empfangen eingespeist, um darauf hinzuweisen, dass sie im Klarmodus arbeiten, also die Übertragung nicht verschlüsselt wird. Das bedeutet logischerweise, dass der neue Zahlensender ein Harris Falcon 3 oder 2 Kurzwellenfunkgerät verwendet und es nicht korrekt konfiguriert hat. Hieraus kann man schon einige interessante Schlussfolgerungen ziehen. Nämlich, dass der Sender eben nicht aus Iran stammen kann, auch nicht aus Russland oder anderen umgebenden Ländern. Vielmehr muss er von einer westlichen Streitmacht stammen, da nur diese Zugang zu klassifizierten amerikanischen Militärfunkgeräten haben. In Frage kommen hier eigentlich nur Israel, die USA und weitere unterstützende NATO-Länder wie Großbritannien oder Frankreich. Gestützt wird diese Theorie auch von der Tatsache, dass der farsisprachige Zahlensender von Iran gestört wird. Offenbar wird er von dem dortigen Regime als Bedrohung wahrgenommen. Die beobachteten Störungen sind sehr typisch für den sogenannten Bubble Jammer, dessen Störgeräusch wie ein Blubbern klingt. Er wird von den iranischen Sicherheitskräften seit Jahren eingesetzt, um den Empfang von unliebsamen Auslandssendungen zu unterbinden.

Mit sehr mäßigem Erfolg übrigens. Und wozu soll dieser eigenartige Sender dienen? Wo kommt er her? Der Ursprung des Senders ist derzeit Gegenstand intensiver Spekulationen. Der genaue Standort konnte noch nicht ermittelt werden, nur grob eingegrenzt. Es muss der östliche Mittelmeerraum sein, also Zypern, Israel oder vielleicht sogar ein Marineschiff. Dafür spricht auch die beobachtete hohe Signalstärke genau dort. Laut der Financial Times, die über dieses Mysterium ebenfalls berichtete, glauben frühere US-Geheimdienstmitarbeiter, dass dahinter eine Notfallkommunikation stecken könnte. Für westliche oder israelische Agenten in Iran. So funktioniert's. Kurzwellen werden an hohen Atmosphärenschichten reflektiert und reisen über tausende Kilometer. Selbst wenn Internet oder Mobilfunk geblockt werden, kommen diese Signale noch an. Es könnte also eine Ersatzkommunikation für Spione und Quellen in Iran sein. Menschen, zu denen der Kontakt nicht abbrechen darf und die kriegswichtige Informationen nach außen liefern. Die Verschlüsselung dieser Zahlensender ist übrigens so einfach wie effektiv. Schon seit den Zeiten des Kalten Kriegs werden Funkübertragungen und traditionelle Kryptologie genutzt, um geheime Nachrichten zu senden. Die Nachricht selbst ist offen empfangbar. Doch nur wer den Schlüssel besitzt, kann sie entziffern. Dieses Konzept wurde auch in der amerikanischen Spionageserie The Americans aufgegriffen, die in den 80er Jahren spielt. Sollte man sich vielleicht mal anschauen. Die verwendeten Zahlenschlüssel sind völlig zufällig und sogenannte Einmalpasswörter. Diese werden nach Dekodierung verbrannt und nie wieder benutzt. Es gibt keine mathematischen Operationen, mit denen man sie durch Ausprobieren erraten könnte. Aus einer zufälligen Folge von Buchstaben oder Zahlen lässt sich nichts anderes ablesen als deren Länge, sonst nichts. Auch die besten und schnellsten Computer sind hier machtlos, weil die Verschlüsselungsmethodik selbst prinzipbedingt nicht knackbar ist. Wie man sieht, es bleibt spannend. Gerade heute sind die Kurzwelle und die Zahlensender für die Halbwelt der Spione, Militärs und Geheimdienste noch immer unverzichtbar. Und werden es wohl auch immer bleiben. Bis zum nächsten Mal. Eva Maria, DG9 MFG.

Können wir Lithiumbatterien in Zukunft mit heißem Sprudelwasser recyceln? Das wäre natürlich eine interessante Geschichte, denn Lithiumbatterien befinden sich ja inzwischen in allen Geräten, vom elektrischen Nadelschneider bis zum E-Auto und natürlich in allen Funkgeräten, die irgendwie portabel genutzt werden. In Smartphones ohnehin. Und was wird am Schluss mit dem Lithium? Bislang ist das Recycling noch sehr kompliziert. Und deshalb ist die Ausbeute noch gering, selbst wenn die Geräte wirklich alle beim Wertstoffhof abgeliefert werden. Landen sie im normalen Müll, dann ist das Lithium erstens weg und zweitens kann es ganz gewaltig knallen in der Müllverbrennung. Wenn man Pech hat, fliegt einem dann das Heizkraftwerk um die Ohren. Aber ein chinesisches Forscherteam hat nun angegeben, einen Weg gefunden zu haben, Lithium-Ionen-Batterien mithilfe von Kohlendioxid und heißem Wasser zu recyceln. Es veröffentlichte kürzlich seine Ergebnisse in Nature Communications. Und das Verfahren vermeidet extreme Hitze wie bislang üblich und Auslaugungschemikalien. Und das kohlensäurehaltige Wasser, also de facto Sprudelwasser, soll dabei sogar andere Übergangsmetalle der Batterie, wie das Kobalt, in neue Katalysatoren umwandeln. Angeblich lassen sich so mehr als 95% des Lithiums zurückgewinnen, nachdem die Kathoden behandelt werden und so das Lithium als wasserlösliches Lithiumbicarbonat abgelöst wird. Wie schnell das Ganze umgesetzt werden kann, ist jetzt natürlich eine andere Frage und es ist auch nicht das erste Forscherteam, das auf diese Idee gekommen ist. Das Ames National Laboratory in Iowa in den USA hat schon 2024 eigene Forschungsergebnisse zu einer Methode zum Recycling dieser Art veröffentlicht. Das nannten sie dann Battery Recycling and Water Splitting, BRAWS. Der Unterschied war, hier wurde das Lithium aus der Anode statt aus der Kathode extrahiert und es war dann Lithiumcarbonat statt Lithiumbicarbonat. Und da sollte dann außerdem grüner Wasserstoff als Nebenprodukt abgespalten werden. Also eine klein bisschen variierte Chemie, aber dasselbe Prinzip. Auch diese Forschungen von 2024 sind noch nicht irgendwie in eine marktreife Lösung übergegangen. Trotzdem klingt heißer Sprudel angenehmer als das Zerlegen der Batterien mit Säure. Obwohl natürlich das mit Kohlensäure auch eine leichte Säure ist, aber zumindest keine giftige. Ein Beitrag von Wolf Dieter, Delta Lima 2, Mike Charlie Delta.

Hallo liebe DX-Freunde und Funkamateure. Ohne Strom geht keine Telekommunikation. Eigentlich geht ohne Strom gar nichts mehr in unserer modernen Welt. Das ist eine Binsenweisheit und deshalb wird das Thema Stromversorgung ständig überall diskutiert, nicht nur in der Politik. Auch viele Funkamateure machen sich ihren Strom mittlerweile selbst, in Form von PV-Anlagen auf dem Hausdach, idealerweise kombiniert mit einem Speicher, der die Nachtstunden oder sonnenarme Tage überbrücken kann. Auch wird so manche Outdoor-Funkaktivität heute aus Solarzellen versorgt. Soweit so gut. Erneuerbare Energien sind sauber, umweltfreundlich und machen uns unabhängig von politischen Krisen, wie man aktuell wieder ganz anschaulich an der Zapfsäule sieht. Wenn man wie ich ein Elektroauto fährt, können einem die Spritpreise ziemlich egal sein. Ob einst Robert Habeck oder heute Katharina Reiche, für viele liegt die Lösung von Energiekrisen primär im Bau von immer mehr Solar- und Windenergieanlagen. Aber alle diese Technologien haben ein Problem. Sie sind nicht immer verfügbar. Auch nachts scheint bekanntlich die Sonne nicht. Auch da wollen wir funken oder unser Abendessen kochen. Abhilfe kann nur geschaffen werden, wenn man Strom aus Überflusszeiten auch speichern könnte, etwa in Batterien oder in Form von Wasserstoff. Auch Pumpspeicherwerke sind eine Lösung, vor allem hier in Bayern, wo ich wohne, aber deren Kapazität ist begrenzt. In letzter Zeit entstehen auch viel mehr riesige Batterieparks in der Größe eines Fußballfeldes, auf dem Tausende von Lithium-Ionen-Akkus stehen, um die Versorgung zu puffern. Allerdings, das ist alles nur ein Tropfen auf dem heißen Stein. Wirklich bedeutsame Anteile und Mengen an elektrischem Strom kann man bis heute nicht speichern. Das könnte sich aber nun ändern, denn es gibt eine vielversprechende neue Speichertechnologie, welche die zehnfache Energiedichte verspricht als herkömmliche Lithium-Ionen-Batterien, und diese heißt Zinn-Thermotechnik. Entwickelt wurde diese vielversprechende Lösung von Forschern des Massachusetts Institute of Technology. Kommerzialisiert wird sie nun von dem Start-up Forth Power, einem jungen Unternehmen in unmittelbarer Nachbarschaft der amerikanischen Elite-Universität. Das technische Prinzip dahinter ist die Speicherung von elektrischem Strom in Form von Hochtemperaturwärme. Damit meine ich wirklich hohe Temperaturen, etwa 2400 Grad Celsius. Es ist gewissermaßen eine Art Super-Nachtspeicherheizung, allerdings mit weiß glühenden Speichermedien. Das Team um den Entwickler Professor Esken Henry hat nämlich erkannt, dass man mit sehr hohen Temperaturen wesentlich schneller übertragen und das System dadurch deutlich verkleinern kann, was letztlich alles deutlich preisgünstiger macht. Auch werden nur billige Zutaten eingesetzt wie Graphit und Zinn, die in Massen überall verfügbar sind. Und so funktioniert's. Als Wärmetransportmittel wird flüssiges Zinn eingesetzt, das durch extrem hitzebeständige keramische Rohre fließt. Aufgeheizt wird es zunächst mit einer elektrischen Widerstandsheizung, und zwar auf 2400 Grad. Das resultierende weißglühende Zinn erhitzt anschließend Graphitblöcke auf die besagten höllischen Temperaturen, sodass diese ebenfalls weißglühend werden. Schmelzen tun sie da aber noch nicht, da Graphit bei etwa 3600 Grad im festen Zustand verbleibt. Dieser Höllenofen speichert bei so hohen Temperaturen natürlich enorme Mengen an Energie, da diese in vierter Potenz mit der Temperatur wächst. Soweit alles klar, alles nachvollziehbar. Frage ist nun, wie man die gespeicherte Energie wieder in Strom zurückverwandelt bekommt. Naheliegend wäre, sie mit einem Wärmetauscher in Dampf zu verwandeln und damit eine Turbine anzutreiben. Aber es gibt eine viel bessere Methode, die einen deutlich höheren Wirkungsgrad verspricht. Und sie ist geradezu genial. Die Technik hat heute fast jeder auf dem Hausdach. Es wird schlicht und einfach Photovoltaik eingesetzt. Da die Graphit-Speicherblöcke weiß glühen, geben sie sichtbares Licht ab und auch jede Menge Infrarot, sprich Wärmestrahlung. Diese kann man mit Solarkollektoren wieder in Strom zurückverwandeln. Es wird gewissermaßen eine kleine künstliche Sonne geschaffen mit den ultraheißen Steinen und mit einer PV-Anlage, die daraus Strom erzeugt. Wir sprechen natürlich nicht von handelsüblichen PV-Anlagen. Diese haben ihre beste Effizienz im Bereich des sichtbaren Lichts. Gefragt waren Module, die auch im Infrarotbereich empfindlich sind. Hier wurden von Professor Henry spezielle Module entwickelt, die das können. Thermophotovoltaik heißt diese Technik und sie wandelt nicht nur das sichtbare Licht in Strom um, sondern auch die fühlbare Wärme der Graphitblöcke. Der Wirkungsgrad liegt bei etwas mehr als 40%.
Das ist deutlich höher als beim Einsatz eines Dampferzeugers und einer mechanischen Turbine. Das flüssige Zinn, das anfangs 2400 Grad heiß ist, kühlt beim Fließen durch die Graphitblöcke ab, da es seine Energie an die Photovoltaik abgibt und wird anschließend im Kreislauf wieder aufgeheizt. Kompakte Speicher für die Zukunft der Energiewende also. Die Stromproduktion lässt sich dabei flexibel steuern, man kann die Zellen einfach herausziehen und so die Stromproduktion unterbrechen. Allerdings, der Teufel steckt auch hier im Detail. Damit diese bestechende Technik funktioniert, müssen die PV-Module die enorme Hitzeschlacht in der Nähe der glühenden Graphitblöcke überleben können. Dazu werden sie auf der Rückseite permanent mit Wasser gekühlt. Zudem hat das Team ein patentiertes System mit einem reinigenden Edelgasvorhang entwickelt. Dieses verhindert Ablagerungen auf den Zellen, welche die stromerzeugende Strahlung behindern würden. Die Hochtemperaturspeichertechnologie nimmt rasch Fahrt auf. Noch in diesem Jahr will das Unternehmen Forth Power mit seinem Hauptsitz in Bedford, Massachusetts, eine 1-Megawattstunden-Pilotanlage in Betrieb nehmen. Eine ausgewachsene kommerzielle Anlage soll später schon eine Leistung von 25 Megawatt und eine ziemlich beeindruckende Speicherkapazität von 250 Megawattstunden haben. Neben den Kostenvorteilen besticht die Zinn-Thermobatterie durch ihren extrem geringen Platzbedarf. Die meisten Batteriespeichertechnologien brauchen für die 10 Megawattstunden eine Fläche von gut 4000 Quadratmetern. Forth Power liegt eher bei 100 Megawatt, also 10-mal so hoch als mit bisherigen Systemen. Zudem ist das Modell gut skalierbar. Man kann mit einem kleinen System beginnen und dieses bei Bedarf einfach um weitere Einheiten ergänzen. Also, die Zinn-Thermotechnik wird wohl niemals unsere Smartphones und Funkgeräte mit Strom versorgen, auch nicht das eigene Haus. Aber für Netzbetreiber oder andere staatliche Akteure könnte sie ein Gamechanger für die Nutzung erneuerbarer Energien werden. Die Speicherung von erneuerbarem Strom in wirklich großem Maßstab rückt deutlich näher. Die Ölmullahs und Gasdespoten dürfen langsam nervös werden. Aber so ist das halt. Clevere Technik ändert mal wieder alles. Bis zum nächsten Mal, Eva Maria, DG9 MFG.

0: Die 2 Stunden sind fast um. Bleibt nur noch, mich zu verabschieden. Nach den Nachrichten kommt Knut Hildebrand mit 8 Miles High. Ich sage Tschüss und alles Gute. Ihr Christoph Überschau.
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Hallo liebe Radiofreunde, hier meldet sich FM Kompakt mit einem Beitrag aus der Reihe FMK History. In dieser Reihe präsentieren wir euch Aufnahmen, Mitschnitte oder komplette Sendungen aus unserem Archiv oder dem Dokumentationsarchiv Funk in Wien. Aus diesem stammt eine Beitragsreihe mit dem Titel Radio von unten. Diese Sendereihe beschäftigt sich mit den Anfängen des Lokalfunks bzw. des Bürgerfunks im Westen Deutschlands. Im Archiv wird sie als Sendereihe der belgischen freien Radiostation Radio Distel geführt. Das Intro zur Sendung spricht aber eher für eine Produktion des Bürgerfunks in Aachen. Interessant ist diese Sendereihe aber allemal und daher möchte ich sie euch auch nicht vorenthalten.

Unser Thema heute sind die Radiopiraten. Sender, die auf hoher See oder im Binnenland die Rundfunkwellen enterten, Stationen, die ihre Programme illegal ausstrahlten, gegen den Willen von Staat und Post und ohne die Erlaubnis von Intendanten oder Rundfunkräten. Wie die Radiopiraten Ende der 50er Jahre entstanden, was sie wollten und wie sie sich dem Zugriff von Post und Polizei entzogen, das berichten wir in der kommenden Stunde. Dabei lernen wir eine ganze Reihe verbotener Sender kennen. Wir sprechen mit deren geheimen Mitarbeitern und hören Ausschnitte aus ihren Sendungen. Zum Beispiel Musik, denn die spielt in ihren Programmen eine ganz besondere Rolle. Dabei begleiten sie am Mikrofon Martin Wott und Merit Schmitz.

0: Flotte Musik war im Radio der 50er Jahre leider Mangelware. Die Wünsche der jüngeren Hörerinnen und Hörer kamen im Programm der großen Rundfunkanstalten nur selten zum Zug. Weshalb, das erklärt ein kurzer Blick zurück. Ein Blick auf die Entstehung unseres Rundfunksystems. Nie wieder, so hatten die alliierten Siegermächte des Zweiten Weltkrieges geschworen, nie wieder dürfe das Radio in Deutschland zu Propagandazwecken missbraucht werden. Nie wieder dürften Staat oder Partei das Medium zu ihrem Sprachrohr machen, so wie es in der Hitler-Diktatur geschehen war. Deshalb sollten die neu gegründeten Rundfunkanstalten in den einzelnen Ländern staatsfern und unabhängig sein. Und ihre Programme sollten nicht zensiert, sondern nur von Rundfunkräten kontrolliert werden. Die könnte man auch als Radioparlamente bezeichnen, denn ihre Mitglieder sollten aus allen gesellschaftlich relevanten, das heißt bedeutenden Gruppen stammen. Also auch aus den politischen Parteien. Und hier zeigte das sogenannte öffentlich-rechtliche Rundfunkmodell seine Schwäche. Denn während die Parteien über ihre Rundfunkratsmitglieder bald zu viel Einfluss auf die Sender gewannen, erhielten die Hörerinnen und Hörer gar keinen. Ihre Programmwünsche und Bedürfnisse fielen deshalb nicht selten einfach unter den Tisch. Das war die große Chance der Radiopiraten. Ihre Geschichte begann gegen Ende der 50er Jahre. Und sie begann auf hoher See.
1: Radio Veronica mit dem News.
0: Wenige Meilen vor der niederländischen Küste war im Sommer 1960 ein schwimmender Rundfunksender vor Anker gegangen. Er hieß Radio Veronica. Und er befand sich an Bord eines alten, robusten Dampfers, den zwei Kaufleute aus Hilversum zu diesem Zweck umgerüstet hatten. Radio Veronica enterte die Mittelwelle. Mit populärer Musik vom frühen Morgen bis tief in die Nacht, mit kurzen Informationen, Nachrichten und Werbespots. So jagte der Seepirat den öffentlich-rechtlichen Sendern die Hörer ab. Das war nicht weiter schwer, denn die großen Rundfunkanstalten hatten schon vor Mitternacht Programmschluss. Dann überließen sie Radio Veronica und dessen Piratenkollegen die Rundfunkwellen.
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0: unbelievable.
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2: Auch wenn die Piraten selbst keine bestimmten politischen Ziele verfolgten, in gewisser Weise waren sie Protestradios. Ihre Erfinder wehrten sich gegen die strengen Rundfunkgesetze, die in keinem Land entlang der Nordsee private Sender zuließen. Deshalb gingen sie mit ihren Stationen aufs Meer und sendeten außerhalb der Drei-Meilen-Zone. Dort galten die strengen Rundfunkbestimmungen nämlich nicht. Und auch die Hörerinnen und Hörer protestierten. Einfach dadurch, dass sie die Piratensender einschalteten. Sie ärgerten sich über die faden Sendungen der großen Rundfunkanstalten, über stundenlange Sportübertragungen am Samstagnachmittag zum Beispiel, über nöhlende Schlageraffen und über altbackene Familienunterhaltung. Da hatten die Nordseepiraten den jungen Leuten schon anderes zu bieten. 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

0: Solche fetzigen Rhythmen sagten Oma und Opa vielleicht weniger zu. Doch den Jüngeren gefielen sie und so wurden die Radiopiraten innerhalb kürzester Zeit populär. Dazu trug auch ihre enorme Reichweite bei. Dank ihrer starken Sender waren die Stationen nämlich weit zu hören. Vom Ruhrgebiet bis zu den britischen Inseln, von Frankreich bis nach Dänemark. Aus diesem Grunde interessierte sich bald auch die Wirtschaft für die Radiopiraten. Sie hatte schon lange darauf gewartet, endlich im Rundfunk werben zu können. Denn das war in vielen Ländern Europas damals noch verboten. Die neue Werbemöglichkeit war deshalb sehr attraktiv und wurde fleißig genutzt. Und den Radiopiraten bescherte sie satte Gewinne. Denn während sie für den Betrieb ihrer Sender jährlich etwa 100.000 Mark ausgaben, kassierten sie für ihre Werbespots bis zu 10 Millionen Mark. Die Kasse klingelte also und die Piraten hatten Grund zur Freude.
1: Radio Caroline would like to extend its thanks to Mr. Harold Wilson and his Labour government for at last, after over 3.5 years of broadcasting, recognizing this station's legality. It's right to be here. It's right to be broadcasting to Great Britain and the continent. It's right to give the music and service to the peoples of Europe, which we have been doing since Easter Sunday, 1964. And we, in turn, recognize your right as our listener to have freedom of choice in your radio entertainment, and, of course, that Radio Caroline belongs to you. And we love you. Caroline continues.
0: Free Choice forderte der britische Pop-Pirat Radio Caroline. Jeder solle frei wählen können, welchen Sender er hören wolle. Das klang, wenn es clever und frech verpackt war, nicht schlecht. Doch Informationsfreiheit forderten die Piraten eigentlich nur, um ihre sprudelnden Geldquellen zu schützen. Inzwischen waren es immer mehr, die mit dem Nordseeradio gut verdienten. Als erster illegaler Sender überhaupt hatte sich 1959 Radio Merkur gemeldet. Diese Station befand sich auf einem Schiff vor der dänischen Küste, bis die Marine das Boot enterte und nach Kopenhagen entführte. Dort erwarb es eine ehemalige schwedische Schönheitskönigin und tauchte mit dem schwimmenden Sender schließlich vor Schweden auf. Das einstige Radio Merkur hieß nun Radio Süd und konnte sich bis Mitte der 60er Jahre über Wasser halten. Das war nicht ganz einfach, denn in Skandinavien hatte man die Radiopiraterie schon 1961 verboten. Und dass man die entsprechenden Gesetze auch durchsetzen wollte, zeigte das Beispiel von Radio Nord. 1960 entstanden, strahlte Radio Nord für einige Zeit das beliebteste schwedische Rundfunkprogramm aus. Illegal natürlich. Bis die Kriegsmarine des Landes den Sender vom Netz nahm. Pech hatte auch das belgische Radio Antwerpen. Es lief im Dezember 1962 vor der Nordseeküste im Sturm auf Grund. Nur Radio Veronika trotzte allen Stürmen und Widrigkeiten und feierte mit seinen Freunden so manches Radiofest. Wild und ausgelassen oder melancholisch besinnlich.

0: In diesem Lied wurde also der Clown zu Grabe getragen. Und dasselbe Schicksal wünschten nicht wenige den lästigen Radiopiraten. Doch die waren sehr lebendig und brachten die großen Rundfunkanstalten ganz schön ins Schleudern. Vor allem der bereits erwähnte Nordseepirat Radio Caroline, der der britischen Rundfunkanstalt BBC die Hörer wegnahm. Mit einem spannenden Programm, das Ronan O'Rahilly verantwortete. Um wenigstens einen Teil ihrer jungen Hörer zu behalten, dehnte die BBC ihre Sendungen nicht nur bis 2 Uhr nachts aus, sondern startete gleichzeitig einen eigenen Popmusikkanal, um die Abtrünnigen zurückzugewinnen. Die hatten allerdings schon eine recht große Auswahl unter den Piraten. Von Schiffen oder aus ehemaligen Flugabwehrstellungen des Zweiten Weltkrieges sendeten unbehelligt Stationen wie die Radios Atlanta, England oder Delphin. Insgesamt waren es bis zu 10 Piratensender, die sich da zeitweilig vor der Küste ihrer Majestät tummelten. Und deren Konkurrenzkampf war hart. Wie hart, das zeigte sich, als der Besitzer des Piraten Radio City während der Verkaufsverhandlungen mit einem anderen illegalen Kollegen auf mysteriöse Weise ums Leben kam. Die britische Regierung reagierte prompt und legte erst einmal den nächsten greifbaren Piratensender still. Es erwischte Radio 390, das mit seinem Programm zuvor Englands Hausfrauen unterhalten hatte. 1967 stimmte das britische Parlament mit seiner damaligen linken Mehrheit dann sogar für ein völliges Verbot der Piraten. Deren Proteste verhallten ungehört. Die meisten flohen in internationale Gewässer und kreuzten schließlich vor Australien oder Neuseeland auf. Den Platz von Radio Caroline nahm bald darauf Radio North Sea International ein. Doch der Sender mischte sich auf Seiten der Konservativen in den britischen Wahlkampf ein, die wollten den Privatfunk nämlich erlauben, und so bekam Radio North Sea International bald Ärger. Die linke Regierung belegte seine Welle mit einem starken Störsender. Die Programme des Radiopiraten waren also nicht mehr zu empfangen, und darum beschlossen die Eigentümer, das Schiff samt eingebautem Rundfunkstudio zu verkaufen. Ein Freundeskreis wollte den Sender retten und wieder in Betrieb nehmen. Doch bevor es soweit war, wurde er von Unbekannten kurzerhand gesprengt. Gerade diese Sprengung machte Radio North Sea International dann allerdings weltweit erst so richtig bekannt. Die Werbeeinnahmen flossen in Strömen und der bereits totgeglaubte Radiopirat feierte ein glänzendes Comeback. Dennoch ging die große Zeit der Seepiraten nun allmählich zu Ende und einige Hörer begannen selbst Programm zu machen. In der Gegend um Höxter war dies der abenteuerlustige Rundfunkbastler Christoph Schäffler. Wie kam er zu seinem interessanten, aber natürlich verbotenen Hobby?
1: Ja, ich habe als Jugendlicher die Rundfunkwellen erstmal technisch entdeckt, indem ich also festgestellt habe, dass man mit sehr wenigen technischen Mitteln doch relativ weit zu hören war und irgendwas im Radio machen konnte. Das heißt tatsächlich, dass da an der Stelle im Radio es nicht rauschte, sondern auch ein Träger stand. Das heißt, da war ein Raum, wo nichts passierte. Das war mir aber dann nicht gut genug, dass da nur einfach ein Träger rumstand, sondern wir sind auch sehr schnell dazu übergegangen, wirklich eigene Programme über das Gerät, was wir da selbst gebaut hatten, auszustrahlen. Das war jetzt ein ganz primitives Teil, an sich zusammengebaut aus alten Radios, aus einer Röhre, zwei Trafos, dann noch einem Drehkondensator und einer, ja, so einer Schwingleitung, Lecherleitung nennt man das. Wir haben die Sendungen teilweise, ja, eigentlich am Anfang aus unserem, ja, da wo ich wohnte, aus dem Haus, einfach oben den Sender und im Dachboden an Balken genagelt. Und eine Etage tiefer war das Studio. Das Studio, das bestand aus einem Schallplattenspieler meiner Mutter, einem Mikrofon, was kein Mikrofon war, sondern das war eigentlich ein Lautsprecher. Der Lautsprecher wurde als Mikrofon benutzt. Und da haben wir dann ganz irre, aufregende Programme gemacht.
0: Das waren Programme, die im Unterschied zu den Musikpiraten nicht durch Werbung finanziert waren. Programme, deren Inhalte auch ein wenig nachdenklich machen sollten.
2: Ein Wort, das äußerst vielschichtig ist, auf viele Bereiche übertragbar. Doch auf welchem Bereich man es auch anwendet, eins bleibt, ja, vielleicht gehört es sogar zum Wesen eben dieses Besieges, nämlich das Vergessen. Das Vergessen all dessen, was vor diesem Sieg war. Es gilt auch für den militärischen Bereich.
3: Er war vielleicht ein Deutscher, ein Spanier aus Madrid. Er kam vielleicht aus London oder Wien. Er war vielleicht...

vielleicht ein guter Freund. Er war vielleicht ein Jude oder Christ. Vielleicht war er ein Moslem, vielleicht ein Methodist. Er war vielleicht ein indischer Buddhist. Er kämpfte für die Freiheit.

0: Mit seinen kritischen Liedern und Texten gewann dieser neue Sender schnell ein breites Hörerpublikum. Konkurrenz hatte er dabei nicht zu befürchten. Denn, so Christoph Schäffler,
1: Piratensender gab es damals sehr wenige. In Höxter, dort wo wir das gemacht haben, auf UKW gab es eigentlich keinen einzigen, außer uns, weit und breit. Und von da aus fiel das natürlich auch sehr schnell auf. Und die Leute haben dann auch sich für sowas interessiert. War ja unheimlich spannend, einen illegalen Sender. Zu den Jugendlichen sowieso. Die haben ja auch nachts dann an ihren Radios gehangen und haben Radio Caroline, Radio Nordsee und eben halt diese ganzen Musikpiraten gehört, die ja vorher von hoher See aus gesendet haben. Ne? Aber bei uns, der Unterschied zwischen denen und uns bestand vor allem auch darin, dass wir wirklich Themensendungen gemacht haben, nicht nur reines Musikprogramm. Ne? Und eigentlich ja mit sehr einfachen Mitteln. Wir hatten ja kein Rundfunkhaus mit Tonbandmaschinen, wo man schneiden konnte, sondern das waren ja alles ganz primitive Um- und Zustände. Aber wenn man so im Nachhinein das heute hört, wir haben durch Zufall solche Aufzeichnungen nachher viele Jahre später es bekommen von Leuten, die das mitgeschnitten haben, muss ich doch staunen, wie recht professionell das dann klingt. Ne?

Das war also das Thema Kindheit und Jugendzeit. In unserem nächsten literarischen Studio gehen wir auf das zweite Thema Lebensplanung und Lebenserwartung ein.

0: An dieser Sendung wirkten mit Maria, Marie-Louise, Johannes Dietrich und Xenophon sowie Cicero. Für Regie und Aufnahmeproduktion war Cicero zuständig. Das war eine Sendung des Paderborner Rundfunks. Damit sind unsere Programme für heute beendet.
1: Programme, über die sich die einen freuten und die anderen ärgerten. Den Technikern der Bundespost gefielen sie zum Beispiel gar nicht, blockierte dieser illegale Rundfunksender doch die so dringend benötigten Frequenzen. Und deshalb waren die Postler den jungen Radiopiraten ständig auf den Fersen. Dazu Günter Bruchmüller vom Bundesministerium für das Post- und Fernmeldewesen.
2: Die Funkfrequenzen sind also weltweit begrenzt. Man kann also nicht beliebig viele Funkfrequenzen zur Verfügung stellen. Und wenn jetzt von nicht genehmigten Sendern solche Funkfrequenzen genutzt werden, dann werden also die offiziellen Nutzer durch diese Nutzung gestört. Und die erheben mit Recht Einspruch dagegen. Und deswegen müssen wir dafür sorgen, dass diese offiziellen Frequenzen nicht durch nicht genehmigte Sender genutzt werden.
1: Die rechtliche Grundlage für das Vorgehen der Post finden wir im Fernmeldeanlagengesetz. Dort heißt es im Paragraphen 15:
3: Erstens, wer entgegen den Vorschriften dieses Gesetzes eine Fernmeldeanlage errichtet oder betreibt, wird mit Freiheitsstrafe bis zu 5 Jahren oder mit Geldstrafe bestraft. Der Versuch ist strafbar. Zweitens, mit Freiheitsstrafe bis zu 2 Jahren oder mit Geldstrafe wird bestraft, wer genehmigungspflichtige Fernmeldeanlagen unter Verletzung von Verleihungsbedingungen errichtet, ändert oder betreibt. Nach Fortfall der Verleihung die zur Beseitigung der Anlage getroffenen Anordnungen der Deutschen Bundespost innerhalb der von ihr bestimmten Frist nicht befolgt. Drittens. Handelt der Täter fahrlässig, so ist die Freiheitsstrafe bis zu 1 Jahr oder Geldstrafe. Die Tat wird nur auf Antrag der Deutschen Bundespost verfolgt.
1: Eine Fernmeldeanlage, und das ist für die Post auch ein Radiosender, darf also nur errichtet

0: oder betreiben, wer dazu die Erlaubnis der Bundespost hat. Die erteilt sie aber nur den öffentlich-rechtlichen Rundfunkanstalten bzw. solchen privaten Stationen, die von den jeweiligen Landesmedienanstalten zugelassen werden. Andere private Sender, und sei ihre Leistung noch so gering, haben kein Recht, die Rundfunkwellen zu nutzen. Und so ist ihnen die Post mit speziell ausgerüsteten Peilfahrzeugen auf der Spur. Günter Bruchmüller vom Bundespostministerium.
1: Es gibt verschiedene Funkkontrollmessstellen, die speziell für diese Aufgaben eingesetzt werden. Und die sind im ganzen Bundesgebiet verteilt.
0: Und was passiert, wenn ein Pirat auf frischer Tat vor dem noch glühenden Sender sozusagen ertappt wird?
1: Der bekommt eine Anzeige und das Gerät wird beschlagnahmt. Und dann kommt es zu einer Gerichtsverhandlung und dann wird eine Strafe ausgesetzt und das Gerät wird eingezogen. Und das sind sicherlich einige hundert Mark und die Strafe erhöht sich im Wiederholungsfalle. Ja, wenn Sie niemanden anderen stören, dann könnten Sie eine legale Sendererlaubnis bekommen, wenn Frequenzen frei sind. Solange Sie aber das Recht eines anderen durch Ihre Tätigkeit beeinflussen, das heißt stören, ist das nicht mehr hinzunehmen und dagegen muss eingeschritten werden.
0: Schreitet die Post tatsächlich ein, kann das sehr teuer werden. Das wusste natürlich auch Christoph Schäffler, während er gerade seine illegalen Sendungen ausstrahlte. Ein wenig nervös dürfte er dabei schon gewesen sein.
2: Ja, Angst habe ich schon gehabt. Immer wenn es klingelt oder klopft an der Tür, habe ich den Sender ausgeschaltet. Aber in einiger Zeit gab es im Freundeskreis dieses Radios auch jemanden, der Vater von seinem Freund arbeitete bei der Bundespost. Und von dort bekamen wir dann immer die heißen Tipps, wenn mal wieder der Funkmessdienst aus dem fernen, ich glaube Detmold oder Bielefeld, wo sie herkamen, anrückte. Und das war also nicht so oft. Und ohne eine Anzeige ermittelt also keiner gegen so einen, wir haben ja keinen gestört, ne? Vielleicht die paar Fernseher um uns rum, der Nachbarschaft, die also durch dieses wildschwingende Teilchen da, das war ja keine sehr ausgefeilte Konstruktion, sondern das hatte also viele Ober- und Unterwellen und erzeugte dann also auch nicht nur Rundfunkwellen im hörbaren UKW-Band, sondern auf dem Fernseher gab es dann auch so ganz seltsame Muster. Ne? Also wir haben dann auch noch Testbilder den Leuten beschert, aber an Stellen, wo sie eigentlich nicht haben wollten. Ja, das war vielleicht ein Ärgernis, was auch dazu geführt hat, dass sich die mal beschwert haben und dass dadurch natürlich der Funkmessdienst anrückte. Die Konsequenz für uns war, dass wir mit dem Sender aus dem Haus raus sind und natürlich dann mobil das betrieben haben. Wir haben das aus dem Wald gemacht, ne? Von hohen Bergen, aus höchster Licht ja im Tal an der Weser. Wir sind dann in Solling gezogen oder auf den Reuschelberg und von da oben haben wir dann ganz wunderbar auch senden können. War ein bisschen viel Aufwand, ne, das Zeug alles zu schleppen, aber wir waren eben ungestört, ne? Ich kann mich noch erinnern, dass wir eine Zeit lang zumindest jeden Sonntag gesendet haben und zuweilen sogar mehrere Programme gleichzeitig. Damit wir eben, wir wussten, dass es ungefähr anderthalb bis zwei Stunden dauern würde, bis die Bundespost jemanden, der im Wald sitzt, soweit also damals waren die Fahndungsmethoden wahrscheinlich ausgefeilt wie heute. Ne? Das wurde auch alles noch ein bisschen harmloser. Und da war es eben so, dass wir wussten, anderthalb bis zwei Stunden braucht es bei einem konkreten Verdacht, bis die also einmal auf den Fersen sind. Und deswegen haben wir gesagt, gut, wir senden anderthalb Stunden, wir wollen aber, und wir haben viel mehr Programm, also machen wir drei Programme gleichzeitig. Ne? Und haben auf drei Frequenzen gleichzeitig gesendet. Zuerst hieß er Paderborner Rundfunk, weil wir gedacht haben, wenn jetzt jemand sich beschwert über diesen Sender, dass dann die Bundespost als erstes mal in Paderborn anfangen würde zu suchen. Ne? Man würde denen ja dann sagen, also hier, da gibt's einen Paderborner Rundfunk und der ist bestimmt illegal, sucht da mal nach. Ne? Und später haben wir den Sender dann umbenannt in Aktion 101. Nämlich, weil unser Hauptsender, mit dem, also unser erstes Programm gewissermaßen, auf 101 Megahertz sendete.
3: Hier ist die Aktion 101 auf 101 Megahertz. Ein einmaliger Sender seiner Art auf dieser Wellenlänge. Wir haben heute den 12. April 1979. Am Mikrofon sind
4: die Tina
3: und die Verena. Unser Thema heute, wir zwei, unsere Umwelt und unser Leben.

Sendungen wie diese strahlte die Aktion 101 ab 1976 auch in Aachen aus. Die großen Nordseepiraten gab es zu dieser Zeit schon nicht mehr, nur Radio Veronica hatte es geschafft. Zwar hatte die niederländische Regierung den Sender 1977 mit einem Anti-Piraten-Gesetz verboten, doch zugleich gab sie der Station die Möglichkeit, sich um eine legale Sendeerlaubnis zu bewerben. Und so ist Veronica heute eine der 5 großen Rundfunkanstalten der Niederlande. Im Unterschied zu früher strahlt sie inzwischen leider ein beinahe unerträglich seichtes Programm aus. Nur mit viel Glück hört man ab und zu einen jener Titel, der an die abenteuerliche Zeit auf hoher See erinnert.

0: Zur selben Zeit, als Radio Veronica verboten wurde, also ab 1977, entstanden zunächst im Elsass und dann in Berlin die ersten freien Radios. Sie strahlten Programme mit politischen Inhalten aus, kämpften mit ihrem Radio gegen Kernkraftwerke, Umweltzerstörung und Wohnraumspekulation, unterstützten Hausbesetzer und die Friedensbewegung. Und vor allem forderten sie, wobei sie sich auf die im Grundgesetz verankerte Meinungs- und Informationsfreiheit beriefen, jeder müsse das Recht haben, seine Meinung öffentlich über einen Radiosender zu verbreiten. Mit diesem Recht hatte wenige Jahre zuvor das italienische Verfassungsgericht ernst gemacht. 1974 hob das Gericht das Sendemonopol des staatlichen Rundfunks auf und so schossen kleine private Sender wie Pilze aus dem Boden. Unter den bald etwa 6500 privaten Stationen gab es allerdings nur wenige freie Radios mit politischem Anspruch und kritischen Sendungen. Die meisten finanzierten sich vollständig über Werbeeinnahmen und bedienten deshalb den Massengeschmack. Dabei gab es natürlich einige Ausnahmen, denn senden durfte jeder, der Lust dazu hatte. Nur eine technische Lizenz für den Sender war notwendig und sie zu erhalten kein Problem. Doch viele der Kleinen überlebten nicht. Mächtige, rein gewinnorientierte Senderketten entstanden und teilten den größten Teil der Werbeeinnahmen unter sich auf. Noch heute drängen sich in Italiens Großstädten die Privaten auf der UKW-Skala. So ist es in manchen Stadtteilen kaum möglich, auch nur einen einzigen Sender scharf einzustellen. Zurück nach Deutschland. Während in Aachen die Mitarbeiter der Aktion 101 im Verborgenen ihrem illegalen Hobby nachgingen, waren es in Lippstadt die Freunde von Radio. Bei dieser illegalen Radiostation arbeitet auch Norbert Hillebrand. Er erinnert sich gut an die Geschichte des kleinen Senders.
1: Ja, er hieß Radio Sunrise. Den hat es dann gegeben seit Anfang 1979 bis zum 30. Mai 1982, als er in einer gemeinsamen Aktion von Post und Polizei ausgehoben wurde. Und einen Vorgängersender hat es dann auch gegeben. Das war Radio Swinging Europe oder Radio Swinging Europe. Und den hat es also schon wesentlich früher gegeben. Insgesamt würde ich sagen, 9 Jahre lang ist hier Radio gemacht worden. Dieses Radio hat sonnabends und sonntags jeweils von 9 bis 19 Uhr gesendet, also 20 Stunden am Wochenende. Ja, was haben wir gemacht? Wir haben Hörfunksendungen abgestrahlt auf der Mittelwelle 1485 Kilohertz, die sich überwiegend, aus Musik zusammensetzten mit, zum Teil, häufiger kann man eigentlich sagen, gemeinnütziger Werbung. Ja, beispielsweise für eine Schallplatte, die eine Gruppe aus dem kirchlichen Bereich aufgenommen hat, Kerala Lieder für die Dritte Welt. Dann haben wir einen Werbespot gemacht für SOS Kinderdörfer und eben halt, wenn die Zeit war, für Brot für die Welt. Wir hatten die Gelegenheit, über einen Bekannten, der in Bielefeld wohnte, ein Postfach einzurichten und beziehungsweise ein Postfach mitzubenutzen. Und über dieses Postfach konnten wir eben halt ein Feedback erleben, das hochgerechnet, würde ich sagen, darauf schließen ließ, dass wir eine Hörerschaft von etwa 5000 Hörern pro Wochenende hatten. Die haben sich beteiligen können, zum Beispiel daran, indem sie selbst Hitparaden zusammengestellt haben. Zudem wurden um die Weihnachtszeit Top 100 aller Zeiten gespielt, die übrigens auch nur zustande kommen konnten, weil die Hörer so interessiert mitgemacht haben.
2: Auch in diesem Jahr präsentiert Radio Sunrise am ersten Weihnachtstag die Top 50 aller Zeiten.
0: Als politisches freies Radio, das heißt als Widerstands-, Anti-Atom-, Hausbesetzer- oder Alternativsender, verstand sich Radio Sunrise nicht. Bewusst nicht. Warum, Norbert Hillebrand?
1: Das war uns alles ein wenig zu politisch, diese Geschichte. Wir wussten, was damit zusammenhängt, wenn man uns auffliegen lassen würde. Deswegen haben wir die Finger davon gelassen, uns stärker zu betätigen, weil irgendwo war unser Interesse zwar auch noch größer, in die Radioszene einzusteigen, aber aufgrund der Gefahr, die dahinter steckte, haben wir davon Abstand genommen, beispielsweise Interviews irgendwo mit Politikern oder mit anderen Bürgern zu machen, um die dann über unser Radio abzustrahlen.
3: Ja, Swinging Radio Sunrise ist noch hier, 1485 Kilohertz auf der Mittelwelle. Wie lange noch, wissen wir nicht. Wenn wir nicht mehr da sind, dann schaltet euch rüber zur Radio Caroline oder zur Radio Del Mare, denn die sind zwar genauso kriminell wie wir, aber die existieren dann wenigstens noch.
1: Genau wie wie wir aufgeflogen sind, lässt sich bis heute nicht nachvollziehen. Jedenfalls ist es eine Anzeige gewesen und die Post ist ja nicht verpflichtet, den Anzeigenden anzugeben, aufzudecken. Jedenfalls, die kamen dann und sind wohl schon von einigen gesehen worden, aber in dem Dorf, in dem der Sender seinen Standort hatte, war an diesem Wochenende, es war Pfingsten 1982, Schützenfest und da hat also niemand so richtig wahrscheinlich den Dreh bekommen, den Betreibern zu sagen, hört mal zu, da ist also was im Gange. Jedenfalls sind die dann von zwei Seiten auf dieses Gebäude zugekommen, die Polizei und die Postler, und haben sich dann, durch Betätigung der Klingel, haben sich dann Eintritt in das Haus und in das Studio verschafft und dann war dann Feierabend. Derjenige, der gerade noch vor dem Mikro saß, konnte eben noch den Regler hochziehen, um den ganz treuen Stammhörern teilhaben zu lassen an der Aktion, die da im Studio stattfand.
0: Sendepause. Doch Radio Sunrise und Aktion 101 waren natürlich nicht die einzigen deutschen Radiopiraten. Zu ihren Blütezeiten waren es so viele, dass die Szene kaum noch überschaubar war. In einer Piratenzeitschrift heißt es 1975:
4: Liebe Freunde der Landpiraten, es ist erfreulich, dass sich das Piratentum in der Bundesrepublik langsam zu organisieren scheint und der Anteil der von deutschen Stationen bestrittenen Sendestunden ständig zunimmt. Radio Seemöwe wurde in Stockholm empfangen. Radio Skyline ist jetzt jeden Sonntag auf der Mittelwelle 1330 kHz zu hören, zwischen 11 und 13 Uhr. Radio Europe konnte nach überstandener Razzia und Gerichtsverhandlung schon wieder gehört werden. Am 21.06. wurden in Gronau die Stationen Radio Germany International und Radio Veronica ausgehoben. Im Ochtropper Raum ist seit einiger Zeit wieder Radio Blackjack auf UKW 102,5 MHz zu hören. Eine Station namens UFO Radio plant Sendungen im 48-Meter-Band. Von Radio Gimini sind neuerdings auch Gimini-T-Shirts erhältlich. Am 8.06. konnte Radio Amnesty International auf 6240 kHz gelockt werden. Eine neue Station ist All Music Radio, die in Kürze mit regelmäßigen Programmen beginnen wird. Die Sendezeiten werden aus Sicherheitsgründen wahrscheinlich ab und zu leicht geändert. Am 6.07. wurde im Großraum Bremen eine Station namens Freiheitssender 100,4 MHz empfangen. Dieser möchte sich bitte in Rheine melden, dort liegt ein Hörerbrief für ihn. Alltime Radio wurde am 6.07. zwischen 9.30 Uhr und 10 Uhr auf 6225 kHz mit einer Oldie-Show gehört. Die Sendeleistung betrug 50 Watt. Radio London feierte am 13.07. einjähriges Bestehen und strahlte zu diesem Anlass ein Jubiläumsprogramm aus.
5: Hier ist ein Radio London News Bulletin. On the half hour, Radio London News tells you more, says it better. Radio London News has told you more, said it better.
0: Auch Radio London war natürlich nicht in den Spalten der normalen Rundfunkzeitschriften zu finden. Trotzdem waren die Sendezeiten der Piraten den Hörern schnell bekannt. Dazu Christoph Schäffler.
6: Also es ist weder plakatiert worden, noch gab es Flugblätter. Das hat sich rumgesprochen. Wir hatten ein Postfach in Rheine. Das war so ein Art toter Briefkasten, der diente aber nicht nur unserem Sender, sondern allen möglichen Piratensendern. Und die Post, die dort einging, wurde dann auf ganz geheimnisvolle Weise an uns weitergeleitet. Nicht direkt, sondern auch wieder über zig andere Stellen, die auch jedes Mal anders waren. Aber die Briefe kamen dann irgendwann bei uns an. So konnten also Hörer tatsächlich Kontakt mit uns aufnehmen und das ist auch passiert. Ich kann mich noch sehr gut erinnern, eine Hörergruppe gab weit weg, also das sollte man gar nicht glauben. Aachen liegt immerhin 100 Kilometer von diesem Standort weg, wo wir Hörerpost bekommen haben, aus Venlo, unten an der Maas, also im Niederrheinraum. Die haben uns geschrieben auf die Sendung, vor der wir Weihnachten 1976 ausgestrahlt haben.
4: Venlo, den 25. Dezember 1976. Ich bin ein Tonbandamateur in Venlo, Holland, 18 Jahre alt und habe am 24. Dezember eure Aktion 101 ausgezeichnet empfangen. Ich habe das ganze Programm aufgenommen. Der Sender kam ziemlich stark durch. Ich hatte aber den Eindruck, dass der Sender zu stark ausgesteuert war, denn manchmal traten starke Verzerrungen auf. Trotzdem habe ich mir mit viel Vergnügen eure Sendung angehört. Bitte schickt mir Informationen über Aktion 101. Ein zufriedener Hörer, Frank Loni aus Venlo.
0: Hierauf antwortete Aktion 101.
4: Aktion 101, Aachen, den 15. Februar 1977. An Herrn Frank Loni Fenlo. Lieber Frank, es hat uns sehr gefreut, dass du unsere Sendung vom 24. Dezember so ausgezeichnet in Fenlo empfangen konntest. Entschuldige, dass wir erst jetzt dazu kommen, dir zu schreiben. Aber deine Post erreichte uns erst auf großen Umwegen. So, nun erstmal eine Beschreibung unseres Senders. Fünfstufiger Oszillator mit Frequenzverachtfachung. Einstufige Linearendstufe mit Röhre, etwa 12 Watt Sendeleistung. Antenne auf 12 Meter hohem mobilen Mast, der jedes Mal neu aufgebaut werden muss. Stromversorgung aus einer Autobatterie mit Spannungswandler. Kassettenrekorder. Im Studio 2 besonders gute Kassettenrekorder und eine Tonbandmaschine. Ein Mischpult und ein Plattenspieler. Es tut uns leid, dass wir dir zurzeit nicht sagen können, wann du uns das nächste Mal hören kannst. Weil es so gefährlich ist, wollen wir nicht oft senden. Auf jeden Fall schreiben wir dir kurz vor unserer nächsten Sendung. Ich komme nun zum Schluss und möchte dir im Namen aller an der Sendung Mitwirkenden für deine Post danken. Herzliche Grüße, Aktion 101.
6: Und dann war das sehr lustig, dann haben wir nämlich im nächsten Jahr mit denen zusammen das Radioprogramm für Weihnachten gemacht. War eigentlich nichts los, was irgendwie kritisch war. Es war halt Weihnachten und alle spielten Weihnachtsmusik. So haben wir das auch gemacht. Wir haben die erste halbe Stunde unseres Programms, also wirklich das Kitschigste und das Schmalzigste und das, was am gängigsten war, eigentlich gespielt, um so zu erreichen, dass alle möglichen Leute auf unsere Welle gingen, und die wussten ja nicht, dass wir da auf einer Piratensenderwelle waren. In einer halben Stunde haben wir dann also das Schafsfell ausgezogen und standen plötzlich als Wolf da, und dann haben wir losgelegt, nämlich zum Beispiel 1977 erinnere ich mich an eine Sendung zum Thema das Ende der Verschwendung, und das haben wir festgemacht, natürlich wunderbar konnte man das machen an dem Weihnachtsfest, wo ja eigentlich sehr viel Verschwendung stattfindet, nicht?
4: Aktion 101, Aachen, den 21. Dezember 1977. An Herrn Frank Loni Fenlo. Erstmal herzlichen Dank für eure Gastfreundschaft am Sonntag. Wir haben uns sehr gefreut, euch zu treffen. Die neue Weihnachtssendung ist zum größten Teil fertig. Sie klingt ganz gut. Wir haben ins Programm mehr Musik aufgenommen, so wie ihr das vorgeschlagen habt. So, dann bis Heiligabend um 19.30 Uhr auf 101 MHz. Tschüss sagt Aktion 101.
0: Am Heiligen Abend konnten Frank und seine Freunde ihr Programm dann selbst im Radio hören.

0: Heiligabend fängt an.
1: Zuerst wird der Weihnachtsbaum geschmückt und wenn das fertig ist, dann ziehen sie sich alle schön fein um. Dann gibt es Gänsebraten und danach wird dann abgeräumt, nachdem wir uns voll gefressen haben und viel Wein getrunken. Und dann werden die Geschenke ausgepackt und dann freut man sich, man bedankt sich etwas künstlich und vielleicht auch manchmal auch etwas erfreut. So. Und dann, ja, dann passiert eigentlich nichts mehr. Dann sitzt man zusammen und redet über früher.
0: Heiligabend fängt an.
2: Im Moment läuft so ab, dass man so bis 5 Uhr warten. Dann sind wir früher mal zur Kirche gegangen. Da wird der Tannenbaum angemacht, dann ziehe ich mit meinem Bruder ab in mein Zimmer, hole die versteckten Geschenke raus und gehe dann runter. Und wir überreichen die den Eltern und unsere, die liegen da. Dann packt man die aus und dann wird die Rudolf-Schock-Weihnachtsplatte aufgelegt. Und dann wird ein Schnaps angeboten. Und dann zieht die Mutter ab in die Küche und dann wird das Essen fertig. Da wird gegessen und dann gehen wir rüber zur Oma. Und da wird dann getrunken und geschwätzt, so bis um 11 Uhr. Und dann gehen meine Eltern zu Bett und dann gucke ich noch Fernsehen.
0: Der Heiligabend fängt an, besteht aus Heiligabend.
3: Für mich ist das ein unheimlicher Zwang, ne?
0: Der Heiligabend fängt an, besteht aus Heiligabend.
4: Den ganzen Tag sind wir am Arbeiten, am Vorbereiten. Und abends um 5 Uhr gehen wir in die Kirche. Schön gemacht natürlich schon. Wird gesungen, gekrippt, gespielt und so weiter. Und dann gehen wir nach Hause, essen wir. Das Essen schon fertig, wenn wir nach Hause kommen. Mein Vater bleibt zu Hause immer, der geht nicht mit zur Kirche. Und dann essen wir schön in Ruhe und dann gehen wir ins Wohnzimmer. Wird ein bisschen gesungen, ein bisschen Gedichte aufgesagt von den Kleineren. Und ja, und dann wird alles gezeigt. Und dann
5: wir hörten das Weihnachtsprogramm der Aktion 101. Piratensender wie dieser waren auch in den Nachbarstaaten Belgien und Niederlande nicht erlaubt. Dennoch konnten illegale Radios dort recht gefahrlos senden. Die zuständigen Behörden, wie der niederländische Radiokontrolldienst, drückten alle Augen zu. Die Belgier wurden ab 1979 immer großzügiger. Die Zahl der Kleinstsender nahm deshalb vor allem im Aachener Grenzgebiet, wo am Dreiländereck Belgien, Deutschland und die Niederlande zusammentreffen, beständig zu. Neben einigen freien Radios wurden hier immer mehr Kaffeesender aktiv. Stationen, die ihre treuen Hörer zum Nachmittagskaffee mit Musik und Hörergrüßen versorgten, meist am Wochenende. Dabei nahmen sie ihr Hobby auch musikalisch schon mal auf die Schippe.

0: Interesse an den niederländischen Kaffeesendern zeigte auch Christoph Schäffler. Er berichtet:
1: Dann entstanden aber sehr viele weitere freie Radios, auch in diesem kleinen deutschsprachigen Raum hier. An die 13 Stück waren es, zeitweise gleichzeitig. Größtenteils dann so eine Art Musiksender, wo Jugendliche, vor allem Jugendliche, sich als Diskjockeys versuchten und mit relativ geistlosen Zwischenmoderationen, Musik vorführten. Es gab dann auch in den Niederlanden hier echte Piratensender wieder. Auch auf UKW. Meistenteils kamen die Leute aus der CB-Funkbewegung. Ziemlich fades Programm. Kleine Ausnahmen gab es auch da. Ich erinnere mich noch an ein ganz lustiges Erlebnis, dass ich also plötzlich mal so einen Plauderton da hörte, wo sich eine Frau also mit Zuhörern ganz intensiv, also die dann anriefen, live da über den Sender unterhielt. Und dann sind wir zu ihr hingefahren. Sie wollten also uns auf keinen Fall verraten, natürlich, wo sie waren, sondern sagten nur: Fahrt mal die Autobahn Richtung Herlen, und wenn ihr an Herlen vorbei seid, dann kommt ein Industriegebiet, da fahrt raus und dann fragt da wieder nach uns. Wir sind also dann da hingefahren und haben dann Leute da gefragt, und die wussten schon alle Bescheid. Die haben uns dann gesagt: Aha, da müsst ihr jetzt entlangfahren. Und dann fragt da wieder den und den. Und wo landeten wir? Wir landeten auf einem Platz, wo Zigeuner ihre Wohnwagen stehen hatten, und kamen nachher einen riesen, so großen Wohnwagen. Und da saß eine ganze Zigeunerfamilie zusammen, die diesen Sender betrieb. Und die Mutter, die Tante Lene, so hieß auch der Sender irgendwie, ich weiß nicht mehr, Tante Lene, ja, die saß da mittendrin und machte ihre Sendung. Mit einer riesen Plattensammlung von Singles. Die hatte, weiß nicht, ein paar tausend Singles. Und die packte sich dann pro Abend in so einen Schuhkarton rein, immer die Platten, die sie dann für den Abend, an dem Abend spielte. Die hat also wirklich mit den Leuten so über, ja, über Gott und die Welt, über alle Probleme philosophiert und gesprochen. Ne?
0: Und so machte es nicht nur Tante Lehn, so machten es auch Studio Rambazamba, Radio Silbermöwe und Radio Texas Cowboy, um nur ein paar Namen zu nennen. Sie alle arbeiteten meist mit preiswerten Minisendern, die sie nicht selten in niederländischen Kaufhäusern erstanden. Im Wohnzimmer richteten Mutti und Vati dann ihr Studio ein und schickten unbarmherzig einen Schlager nach dem anderen in den Äther. Zu besonderer Berühmtheit mit dieser Art von Programm brachte es auf 102,9 MHz der Familienbetrieb Radio Copacabana. Dessen Eigentümer verkauften im normalen Leben Katzenstreu und Kleintiere. Radio International wurde bekannt für seine spiritistischen Sitzungen. Die übersinnlichen Fähigkeiten des Moderators Ricky blieben allerdings immer umstritten. Politische Ansprüche hatten alle diese Sender nicht. Sie wollten gute Laune verbreiten. Anders die Aachener Aktion 101. Noch einmal ihr Initiator Christoph Schäffler.
1: Also einen politischen Anspruch hatten wir, glaube ich, immer schon. Also es ging auch uns schon beim Piratenfunk darum, wirklich eigene Meinung zu äußern, eigenes Lebensgefühl zu vermitteln. Man sagen wollte, auch zu sagen. Und zwar mit einem Medium, was also möglichst viel erreicht.
0: Das wollten auch die Kaffeesender, mit ihrem Medium so viele Menschen in ihrem Umkreis erreichen wie möglich. Und zwar ohne aufwendige, teure Anlagen, von niemandem kontrolliert und in der Nachbarschaft bewundert. Nicht nur im Aachener Dreiländereck entstanden solche kleinen Nachbarschaftssender. So berichtete die alternative Berliner Tageszeitung Taz Ende der 80er Jahre:
2: In Ostfriesland und dem benachbarten Emsland gibt es inzwischen mehr als 185 Piratensender. Sie strahlen illegale Radioprogramme aus, haben dabei durchschnittlich eine Reichweite von 20 Kilometern und verteilen sich wie ein dichtes Netz über alle Ortschaften der Region zwischen Nordsee und Ems. Gesendet werden meist Musiksendungen nach Art der heimischen Plattensammlung, oft von Heino an abwärts, weil, wie es heißt, das die alten Leute so gerne hören. Die Anlässe solcher Sendungen sind familiärer Natur. Silberhochzeit der Nachbarn, Weihnachtsgrüße und Geburtstagsfeten. Wer mag, kann auch während der Sendungen anrufen und seine Lieben die herzlichsten Glückwünsche übermitteln. Der Funkkontrollmessdienst der Bundespost ist bereits technisch überfordert, wenn er die vielen kleinen UKW-Stationen stilllegen soll. Es gibt einfach zu viele davon. Taucht auf einer der Zufahrtsstraßen ein Pallwagen auf, so verbreitet sich diese Kunde wie ein Lauffeuer. Alle erreichbaren Piraten schalten sofort ihre Sender ab. Im Äther ist es dann mucksmäuschenstill und die frustrierten Postler müssen ohne Jagdbeute wieder abziehen.
0: Das bestätigt auch Günter Bruchmüller vom Bundespostministerium.
3: Ja, es wird natürlich schwierig, weil unsere Funkkontrollmesswagen mittlerweile bekannt sind wie die bunten Hunde. Und diese Leute ein Vorwarnsystem entwickelt haben und diese Funkstörungsmesswagen rechtzeitig erkennen und dann werden die Sender abgeschaltet und dann sind sie nicht mehr zu lokalisieren. Wir lassen uns da aber was einfallen, um eben weiterhin erfolgreich arbeiten zu können.
0: Weiter heißt es in dem bereits zitierten Bericht der Berliner Tageszeitung Taz.
2: Die gesendeten Programme haben keine politischen Ziele und bestehen meist aus oft unerträglich trivialer Unterhaltungsmusik aus deutschen Landen. Journalistische Beiträge werden abgelehnt mit der Begründung, das kommt bei unseren Hörern nicht an. Die Piraten senden in der Regel aus gutbürgerlichen Wohnstuben.
0: Und manchmal senden sie sogar aus katholischen Kirchen. So zum Beispiel im niedersächsischen Duderstadt, wo ab 1985 Pfarrer Jan van der Brühle mit seinen selbstgebauten Minisendern Gottesdienste übertrug. Wollte die Post ihn zunächst mit allen Mitteln daran hindern, die frohe Botschaft auf diesem Wege zu verbreiten, so kann der Pfarrer nun hoffen. Denn das neue niedersächsische Rundfunkgesetz macht den Betrieb seines frommen Kleinstsenders möglich.
4: Liebe Radiofreunde, das war eine Sendung aus der Reihe FMK History. Wir danken dem Dokumentationsarchiv Funk für die Bereitstellung dieser Sendung.

Kunos Radiothek bittet seine Hörer um Mithilfe. Zur Gestaltung weiterer Beiträge suche ich aktuell Mitschnitte deutscher Programme aus Dänemark, wie zum Beispiel Mitschnitte der deutschen Sendungen von Danmarks Radio, Radio Flensburg, Radio Viborg, Radio Rie, Radio West, Koldingnia Radio und Christiania Radio. Weiterhin suche ich Mitschnitte des dänischen Programms des Deutschlandfunks und Mitschnitte der Regionalprogramme von Radio DDR. Wenn ihr etwas in dieser Richtung habt, egal ob analog oder digital, dann meldet euch bitte unter der Mailadresse kunus-radiothek@web.de bei mir. Wenn eure Mitschnitte in meinen Beiträgen verwendet werden, dann werdet ihr selbstverständlich genannt. Also schaut bitte in eure Archive,

Hallo liebe Radiofreunde, hier meldet sich FM Kompakt mit einem Beitrag aus der Reihe FMK History. In dieser Reihe präsentieren wir euch Aufnahmen, Mitschnitte und komplette Sendungen aus unserem Archiv oder dem Dokumentationsarchiv Funk in Wien. Mitte der 90er Jahre befand sich der TV-Empfang via Satellit auf einem ersten Höhepunkt. Immer mehr Satelliten starteten und immer mehr TV-Programme waren über selbige zu empfangen. Der Satellitenanbieter Eutelsat brachte seine Hotbird-Reihe an den Start und bot immer mehr Programme an. Für interessierte Zuschauer und am Sat-Empfang Interessierte gab es damals sogar eine eigene Sendung, den Hotbird-Club. Im Archiv tauchten die Tonspuren von insgesamt 8 Ausgaben dieser Sendung auf. Eigentlich handelte es sich dabei nämlich um eine TV-Sendung. In der Reihe FMK History möchte ich euch dieses wohl einmalige Programm trotzdem präsentieren. Los geht's!

Hallo, liebe Zuschauer in Europa. Auch ein Moin Moin an alle Videorekorder, die jetzt wieder für Frauchen oder Herrchen diese Sendung aufzeichnen. Wir hoffen, dass die Technik heute in London nicht wieder verrückt spielt und lassen uns einfach mal überraschen. Die Themen der heutigen Sendung sind die Firma SkySat mit den Produkten EchoStar bzw. EchoSphere, Gäste vom Landesinnungsverband Nordrhein-Westfalen, die uns die Messe Elektrotechnik Dortmund vorstellen. Wir präsentieren das Radiojournal, eine Fachzeitung, lösen das Quiz von Sendung Nummer 2. Sie wissen noch, wie schnell fliegt ein Satellit und wie heißt der neue Satellit auf 13 Grad Ost. Aber lassen wir uns überraschen. Wir sehen gleich weiter.

0: Die letzte Sendung vom Hotbird Club wurde dreimal wiederholt und damit haben wir den Rekord von Dallas und Denver gebrochen, denn die wurden nur zweimal wiederholt. Heute soll es nun in der richtigen Sprache richtig vonstatten gehen und nun kommen wir erstmal zur Bekanntgabe bzw. Ziehung der Gewinner unserer zweiten Sendung. Da hatten wir zwei verschiedene Fragen. Wir haben hier die Glücksfee, das ist die Birgit, die bei der Firma Cut sonst als Aufnahmeleiterin arbeitet und wird mich ein wenig unterstützen. Vorher möchte ich aber noch einige Leute grüßen und einiges zu anmerken. Also interessant ist, woher die Postkarten überall gekommen sind. Das war zum Beispiel aus Lettland, der Herr Grundmanis hat geschrieben. Wir haben aus Polen eine Karte bekommen. Die sieht natürlich sehr schön aus. Über sowas freuen wir uns immer wieder. Wir grüßen nach Griechenland, was wahrscheinlich der entfernteste Zuschauer gewesen ist, der uns geschrieben hat. Und ich persönlich grüße den Lothar Schiefelbein in Zinnowitz auf Usedom. Ist ja die östlichste deutsche Insel. Ich war selber im Mai dort zu Gast. Wer also mal Urlaub in Deutschland macht, was immer ganz sinnvoll ist, sollte dort mal hinfahren. Noch ist es ein Geheimtipp und ist auf jeden Fall eine Reise wert. Wenn Postkarten geschrieben werden, sollte man nicht vergessen, den Absender draufzuschreiben, denn sonst kann man leider nichts gewinnen. Diese Karten kommen gleich mit in den großen Topf hinein. Und ich freue mich auch über die Zuschrift von Heinrich Nykamp aus Ringe, der eine Kopie seiner Genehmigungsurkunde uns geschickt hat. Denn die meisten Zuschauer heute wissen gar nicht mehr, dass man damals bei der, damals nannte man es noch Post, eine Genehmigungsurkunde beantragen musste. Er hat 25 Mark bezahlt und darf seitdem die Satelliten ECS 1F1 sehen. Ganz interessant, der ist auf 48 Ost. Er darf den Telekom 1A und 1C und die Astra-Position empfangen, sowie den Intelsat auf 60 Grad Ost. Ich weiß nicht, was Sie heute machen. Wahrscheinlich schauen Sie die anderen Satellitenpositionen schwarz. Scherz beiseite, zum Glück ist das vorbei. Satellitenempfang ist frei und das soll auch so bleiben. So, kommen wir nun zur Ziehung der Gewinner von den Leuten, die uns geschrieben haben. Die Birgit mischt noch ein wenig. Und wir werden jetzt den ersten Preis ziehen. Das ist eine komplette Satellitenempfangsanlage für die Position 13 Grad Ost. Diese Satellitenempfangsanlage kommt von Eutelsat und gewonnen hat.
1: Aus der Tschechischen Republik, wenn ich das jetzt richtig ausspreche, Stoza Ales in 79806 Otaslavic Postejov.
0: Und noch so ein bisschen hinterher, das können wir leider nicht lesen, aber er bekommt die Satellitenanlage natürlich zugeschickt. Der zweite Preis, der ist gespendet worden von der Firma Katrain, ein Satellitenreceiver, Twin-Receiver, UFD 93, zum Beispiel für Multifeed oder ein Programm sehen, ein Programm aufnehmen auf Video und dem WM-Fußball, den FIFA-Fußball, der verlost wurde, auch wenn die deutsche Mannschaft das Endspiel von zu Hause aus sich anschauen musste. Wer hat das gewonnen?
1: Der zweite Preis geht an Alexandra Wiedemann in der Gluckstraße 7 in 85080 Geimersheim. Herzlichen Glückwunsch.
0: Sehr schön, der zweite Preis. Der dritte Preis kommt ebenfalls von Katrain. Das ist ein Videodat-Decoder. Dieser wird benötigt, wenn man aus dem Pro7 Fernsehsignal die Computerinformationen herausziehen möchte, um diese dann auf einen heimischen PC zu geben.
1: Der Gewinner ist Christoph Elger in der Leipziger Straße 8, 31832 Springe 1.
0: Herzlichen Glückwunsch auch von mir. Und nun haben wir noch 5 Jahresabos der Zeitschrift SAT-TV International. Die hat der Herr Langjahr in der Sendung Nummer 2 angekündigt. Das sind
1: Holger Hartwein am Lauerskreuz 1 in 69437 Neckarsgerach.
0: Ja, der nächste.
1: Herzlichen Glückwunsch.
0: Nächste, geht dann noch weiter.
1: Der nächste ist Alfred Schubert, Straße, wusste er wohl selber nicht, Nummer 9 in 04617 Rautenberg. Herzlichen Glückwunsch.
0: Also gerade in kleineren Dörfern, da gibt es gar keine Straßennamen, da gibt es nur die Hausnummern.
1: Der nächste ist Klaus Bloch, Petersberger Straße 3 in 06118 Halle.
0: Halle an der Saale, Glückwunsch. So, 2 haben wir noch.
1: Das kommt aus Griechenland. Vagelis Gerakakis in Imitu 55, nee, das war jetzt die Straße, in 15561 Holagos Athen, Griechenland.
0: Wie gesagt. Sehr schön. Also ein Jahresabo der Zeitschrift nach Griechenland. Und?
1: Und der letzte ist aus Belgien.
0: Oh, Luc.
1: Monsieur Luc in. Ich kann keine.
0: Wollen wir mal eben schauen hier. Glück, die Cross in der Sint-Jan-Straat 25 in Belgien, 8400 Ostende. Glückwunsch nach Belgien. So, und nun haben wir natürlich noch eine Spezialfrage gehabt. Und das war nämlich schon ein bisschen komplizierter. Die Frage war, wie schnell fliegt ein Satellit auf der geostationären Position? Und da sollten Sie ein wenig rechnen. Es musste eigentlich gar keine Formel eingesetzt werden. Wie es gerechnet wird, haben wir auch in der letzten Sendung vorgestellt. Es sind circa 11.090 Stundenkilometer, je nachdem, wie man den Wert Pi einsetzt. Und dafür gibt es einen Sonderpreis, denn dieser Teilnehmer wird teilnehmen, oder dieser Gewinner wird teilnehmen, an der Eutelsat-Startparty anlässlich des Hotbird 1. Und da greifen wir in eine andere Lostrommel hinein. Dann wollen wir mal sehen, wer da gewonnen hat.
1: Der Gewinner ist Norbert Peschel, Dorfstraße 25a in 32881 Coburg.
0: Hat das auch richtig ausgerechnet? Ja, 11.091 Stundenkilometer. Herzlichen Glückwunsch. Sie bekommen noch eine richtige Einladung, das heißt mit Zugticket und so weiter. Alle Gewinner werden noch entsprechend benachrichtigt. Der Versand der Preise dauert ein wenig, aber Sie bekommen alle Ihr Preis zugesandt.

Immer mehr Anrufer am Eutelsat-Infotelefon bzw. Schreiber fordern noch detailliertere Informationen über die Eutelsat-Hotbird-Position 13 Grad Ost. Bekanntlich startet ja der Eutelsat-Hotbird 1 Mitte Oktober 1994. Die Dauerzuschauer dieser Sendung kennen ja fast alle Informationen, aber es gibt auch immer Neueinsteiger. Deshalb hier noch einige wichtige Informationen, die speziell die Elektronik der Empfangsantenne beeinflussen werden. Der Eutelsat-Hotbird 1 wird im herkömmlichen Frequenzbereich senden, das heißt mit einem normalen 11 GHz LNC empfangbar sein. Das normale 11 GHz LNC arbeitet im Bereich 10,95 bis 11,70 GHz. Wir benutzen nicht den Frequenzbereich unterhalb von 10,95 GHz. Auf diesem Dia sehen Sie nochmal den Frequenzbereich. Der 2F1 sendet von 10,95 bis 11,2 und von 11,554 bis 11,70 GHz. Und diese mittlere Lücke schließt dann der Eutelsat Hotbird 1 mit 16 Transpondern. Auf dem nächsten Dia hier sehen Sie jetzt die große Ausleuchtzone. Sie sehen schon, es gibt auch nur noch eine Ausleuchtzone, nicht mehr wie bei den ersten Satelliten Weitbeam, Superbeam. Es gibt nur den Eutelsat Hotbird 1 Beam. Und der hat aufgrund der hohen Sendeleistung von rund 70 Watt pro Transponder 49 bis 50 dB Watt in der Kernzone zur Verfügung, was also Empfangsschüsseln von ungefähr 60 bis 70 cm voraussetzt. Hier auf diesem Dia sehen Sie den Superbeam vom Eutelsat 2F1, um nochmal genau zu sehen, wo er genau hinstrahlt und warum auch Zuschauer, die zum Beispiel in der Türkei wohnen oder in Israel oder in Ägypten, Programme, die über den Superbeam abgestrahlt werden, nicht empfangen können. Das nächste Dia jetzt hier ist der Weitbeam. Dieser erreicht alle Haushalte in der Eutelsat-Ausleuchtzone und über diesen Ausleuchtzone sendet jetzt auch NBC Super Channel oder Programme wie Deutsche Welle TV, wie Euronews, TV5 oder MTV Europe. Und jetzt auf diesem Dia hier haben wir einen Zusammenschnitt aller drei Footprints, nur mit den wichtigsten Merkmalen, Superbeam, Weitbeam und Eutelsat Hotbird Beam. Und da können Sie erkennen, in welchem Bereich müssen Sie wohnen, um alle Beams zu empfangen oder wo können Sie nur einen Teil dieser Beams empfangen. Die häufigste Frage allerdings am Infotelefon ist, welche Programme kommen denn auf den Eutelsat Hotbird 1? Und dazu muss ich Ihnen leider sagen, ich kann Ihnen derzeit außer diesen beiden Programmen EDTV Dubai und MTV Europe keine anderen Auskünfte geben, denn nicht wir als Satellitenbetreiber geben bekannt, welche Fernsehprogramme über unsere Satelliten senden, sondern die Programmanbieter als Kunden haben natürlich das alleinige Recht, dieses bekannt zu geben. Das heißt, Sie müssten leider abwarten, was steht in der Presse, was steht im Videotext von NBC Super Channel oder im Videotext von Sat1, Sie kennen das ja, ab Seite 550. Lassen wir uns da überraschen und wenn Sie Spekulationen lesen in irgendwelchen Informationsdiensten oder in Fachzeitungen, beachten Sie bitte, es steht immer ganz klein darunter oder darüber, so könnte eine Belegung aussehen oder das könnten die Fernsehprogramme und Hörfunkprogramme sein, die über den Hotbird 1 senden. Aber eins können Sie sicher sein, die meisten Programme, die über den Hotbird 1 senden und auch über den Eutelsat 2F1, also auf der gesamten 13 Grad Ostposition, die werden unverschlüsselt und damit für jedermann frei empfangbar sein. Lassen wir uns also überraschen zum Sendestart, der ungefähr dann auch Weihnachten 94 sein wird.

0: Eutelsat bietet seinen Zuschauern über die 4 Satelliten der Zweier-Serie eine interessante Auswahl an Fernseh- und Hörfunkprogrammen. Über 40 Fernsehprogramme und viele, viele Radioprogramme in mehr als 13 Sprachen werden bereits übertragen. Ein interessantes Programm davon ist der Sender Euronews. Euronews sendet auch über diesen Satelliten, den Eutelsat 2F1 auf 13 Grad Ost und auch auf dem Whitebeam. Euronews ist ein Nachrichtensender, der in Frankreich zusammengestellt wird und auf die Kommentatoren verzichtet. Sie kennen schon diese braun gebrannten Schönheiten, die immer die Nachrichten vorlesen. Der Vorteil ist dabei, Sie können auf mehreren Tonspuren Ihre Heimatsprache empfangen, sodass Sie die Nachrichten in Ihrer Sprache empfangen können. Meine Lieblingssendung ist dabei zum Beispiel No Comment. Das heißt, dort werden Bilder gezeigt ohne Kommentatoren, sodass Sie sich selber Ansichten machen können von einem Filmbericht aus irgendeinem Gebiet. Wir haben von Euronews einen sehr schönen Film dazu bekommen. Den wollen wir Ihnen jetzt zeigen und deshalb Film ab.
1: 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Januar 1993 ist Euronews auf Sendung. 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

In den letzten Ausgaben von Eutelsat TV, dem Hotbird Club, haben wir Ihnen Zeitungen vorgestellt, die speziell aus dem Satellitenbereich kommen. Heute nun eine Zeitung, die aus einer anderen Richtung kommt, nämlich aus dem Radio- und Fernsehbereich terrestrisch, und deswegen heißt die Zeitung das Radiojournal. Einige von Ihnen mögen diese Zeitung nicht kennen, trotzdem haben viele von Ihnen mit dem Radiojournal Kontakt, denn Radiojournal ist zum Beispiel der Macher des Sat.1 Videotextes für den Bereich Satelliteninformationen. Das Radiojournal kommt eigentlich aus dem Bereich Radio, Fernsehen, Fernempfang, terrestrischer Empfang, hat natürlich den Satellitenbereich nicht vernachlässigt. Das Radiojournal bringt auch Informationen über andere Szenen, zum Beispiel der Free-Radio-Szene. Das heißt, Radiostationen, die sich nicht mit dem Kommerz oder mit dem öffentlich-rechtlichen Bereich beschäftigen. Und man beschäftigt sich sehr stark mit der sogenannten Schwarzfunkerszene, sage ich immer dazu. Das sind die Bereiche, die einige von Ihnen vielleicht noch kennen, vor allem die älteren Zuschauer hier beim Hotbird Club. Das waren früher die Sendeschiffe, die sich auf hoher See befanden zwischen Holland und England. Und diese sind ja eigentlich die richtigen Begründer der privaten Radios, sind auch so renommierte Namen darunter, wie zum Beispiel Radio Veronica, Radio Caroline oder Radio Nordsee. Nachdem aber der Satellitenbereich immer interessanter wurde, hat man ein neues Medium entdeckt dafür, nämlich den Videotext, und konnte sich mit Sat.1 arrangieren, sodass immer dienstags und freitags neu, bleibt aber die gesamte Woche stehen, auf Seite 550 zum Beispiel als Übersichtsseite alles über den Satellitenbereich berichtet wird. 551, 52, 53, immer die aktuellen Satelliten-News und auf anderen Seiten die kompletten Transponderpläne. Eutelsat Fernsehen, Eutelsat Radio, es wird vom TV-Sat berichtet, es werden die Programme vom Copernicus bekannt gegeben und auch die Kollegen von Astra werden natürlich nicht vernachlässigt. Auch hier sind die Radio- und Fernsehprogramme veröffentlicht. Die Zeitschrift Radiojournal versendet auch ältere Exemplare, um auch die Stories zum Beispiel zurückzuverfolgen von der Schwarzradio-Szene. Und die Adresse dazu veröffentlichen wir am Schluss dieser Sendung. Schauen Sie einfach mal ins Radiojournal hinein.

0: Neben der vielen Technik wollen wir Ihnen auch etwas anderes bieten. Wie kann man sich besser informieren als über eine Messe? Zum Beispiel auch über die Fachmessen, wie es eine ist in Dortmund, die Fachmesse Elektrotechnik 94. Wir haben hier zwei Gäste, das ist einmal der Herr Wirmann, der für die Messen zuständig ist im Fachverband Elektrotechnische Handwerke, und den Herrn Weber-Schmitz, er ist der Vorsitzende der Landesfachgruppe Radio- und Fernsehtechnik in Nordrhein-Westfalen in Dortmund. Zuerst zu Herrn Wirmann. Herr Wirmann, die Messeidee, wie ist die mal entstanden?
1: Ja, vor 25 Jahren hatte Herr Kocher aus Dortmund, der geistige Vater der Regionalmessen in Deutschland, die Idee gehabt, dass man eine Nachlese bringen müsste zur Hannover Messe, einfach damit die Teilnehmer an einer solchen Messe nicht so weite An- und Abreisewege haben. Und er hat dann diese Dortmunder Elektrotechnik ins Leben gerufen.
0: Sie ist ja im Laufe der Jahre auch gewachsen.
1: Das ist richtig, aus kleinsten Anfängen. Wir hatten zunächst in einer Gaststätte mehrere Zimmer gemietet und hatten auch einen eingeschränkten Teilnehmerkreis, zunächst mit relativ wenigen Besuchern, auch wenige hundert, ist sie dann im Laufe der Jahre gewachsen bis zu ihrer jetzigen Bedeutung. Sie ist mittlerweile die größte Regionalmesse der Branche mit 44.000 Quadratmetern Bruttoausstellungsfläche und auch weit über 40.000 reinen Fachbesuchern. Und sie wird also sehr hervorragend angenommen von der gesamten Welt der Elektrotechnik.
0: Elektrotechnische Handwerke, was ist da eigentlich darunter zusammengefasst?
1: Ja, ich bin ein Mitarbeiter im Fachverband Elektrotechnische Handwerke Nordrhein-Westfalen. Wir vertreten fünf Berufe, die Radio- und Fernsehtechniker, Elektroinstallateure, Elektromechaniker, Fernmeldeanlagenelektroniker und Elektromaschinenbauer. Wir haben ca. 7.500 Mitglieder, also Arbeitgeber. Wir sind ein reiner Arbeitgeberverband und diese Arbeitgeber beschäftigen rund 50.000 Mitarbeiter. Setzen ca. 10 Milliarden D-Mark um im Jahr. Das ist so die Bandbreite.

0: Diese Messe, die ja im September stattfindet, ist aber, glaube ich, für jedermann geöffnet, nicht nur für den reinen Fachbesucher, also für einen Facharbeiter oder für einen Mitarbeiter eines Betriebes.
1: Ja, Sie müssen es folgendermaßen sehen. Wir sind für die gesamte Familie der Elektrotechnik da. Wir haben ca. 890.000 Beschäftigte in der Industrie, in der elektrotechnischen Industrie. Im elektrotechnischen Handwerk haben wir ca. 300.000 Beschäftigte bundesweit. Dann müssen Sie die vielen Fachleute sehen, die sich mit Elektrotechnik beschäftigen, bei Verwaltungen, Behörden, Ingenieurbüros und im gesamten Bauwesen, im Planungswesen. Und für diese ganze Familie sind wir da in Dortmund und hier können Sie sich über den neuesten Stand der Produkte und Systeme informieren, unter anderem auch über das sehr wichtige Thema Satellitenempfangstechnik, wo wir ein eigenes Zentrum eingerichtet haben.
0: Aber gerade zum Bereich Elektrotechnik, unabhängig mal von der Satellitentechnik, es ist natürlich auch interessant für jemanden, der zum Beispiel bauen will oder für Architekten, die sich über den neuesten Stand der elektrotechnischen Gewerke informieren will, wie Schaltermaterial, Verteilmaterial und so weiter.
1: Das ist nicht ungewöhnlich, aber unsere Besucher rekrutieren sich zum großen Teil aus Fachbesuchern. Wer sich mit Elektrotechnik beschäftigt, ob es jetzt in der Industrie ist oder in Verwaltungen oder im Handwerk, das ist ein relativ großer prozentualer Anteil an der arbeitenden Bevölkerung. Und aufgrund der Bedeutung der Elektrotechnik, die ja von Jahr zu Jahr eigentlich wächst, über kurz oder lang wird dieser Sektor ja die Automobilbau beispielsweise als bedeutendsten Zweig der Wirtschaft ablösen. Die Telekommunikationstechnik ist ja ein elementarer Bestandteil der Elektrotechnik. Zählen unsere Besucher in der Regel zum Fachbesucherpublikum. Also der reine Bauherr eines Einfamilienhauses oder Mehrfamilienhauses kommt nicht so gern zu uns. Eher schon Planer, die größere Objekte im Auge haben.
0: Ein besonderer Teil dafür, was uns natürlich auch interessiert, denn auch Eutelsat ist Aussteller, sogar auf zwei Ständen, ist natürlich der Bereich Antennentechnik, Rundfunk, Fernsehtechnik, Elektrotechnik. Der Herr Weber-Schmitz vertritt wen?
2: Ich vertrete die Radio- und Fernsehtechniker in Nordrhein-Westfalen, Dortmund speziell, auf dieser Messe. 1992 sind wir das erste Mal mit einer Firma, einer Antennenfirma in Kombination auf der Messe aufgetreten und haben versucht, das Radio- und Fernsehtechnikerhandwerk gerade speziell über Satellitentechnik vorzustellen.
0: Heute ist es nun aber so, dass ja fast eine gesamte Halle gefüllt ist, alleine von den Firmen, die eben aus dem Bereich Antennentechnik, gerade Fernsehtechnik kommen.
2: Ja, die Satellitentechnik ist natürlich heute ein sehr interessantes Gebiet und gerade auf diesem Gebiet haben wir dann versucht, die namhaften Industriehersteller anzusprechen, um sich eventuell hier mal zu präsentieren, was mir dann natürlich auch gelungen ist und so sind wir jetzt in der Riesenhalle Westfalenhalle vertreten, unter einer Kuppel brüderlich nebeneinander vereint. Es gibt keine Schwierigkeiten und ich hoffe, dass wir uns richtig repräsentieren können.
0: Sie bieten eine Messerallye an, habe ich gelesen. Was macht diese Messerallye? Muss man da mit dem Auto in der Halle rumfahren?
2: Nein, diese Messerallye ist in Zusammenarbeit der gesamten Hersteller aufgestellt worden. Es werden Fragen erstellt, die beantwortet werden müssen. Diese Rallye reizt natürlich ganz besonders. Wir haben tolle Preise, auch von Eutelsat. Herzlichen Dank nochmal dafür. Wir bieten Satellitenreceiver, Uhren, Sicherheitseinbauten in Autos an. Das sind alles sehr, sehr schöne Preise, die aber auch dann wirklich angenommen werden.
0: Ja. Also die Fragen, die Eutelsat dafür bietet, sind natürlich ganz schwer. Ne? Wir haben mir die Frage gestellt, was ist ein Doppelfeed? Die meisten meinen, das ist ein Doppeldecker oder sowas. Ja, es kommen ein paar spezielle Fragen dazu. Wir haben aber nicht nur einen Stand, sondern wir haben auch etwas Besonderes gemacht, oder Sie haben etwas Besonderes gemacht, diesen Jugendstand Jugendschau.
2: Ja, wir haben auf der Empore von der Halle 1 gehend zur Halle 2 einen Workshop, in dem die Jugend an die Technik herangeführt wird mit bestimmten Herstellern, die sich dafür bereit erklärt haben. Wir lernen, wir bringen den Leuten bei, wie heutzutage die moderne Technik anzuwenden ist und das finde ich als eine sehr gute Angelegenheit.
0: Es haben sich 5 Hersteller bereit erklärt, Eutelsat unter anderem auch. Und was Besondere ist ja, es gibt immer Paten und Ausführende, kann ich mal sagen.
2: Ja. Die Paten sind Großhändler, ist die Industrie, sind sie, sodass und dadurch wird dann hier auf der Empore zusammengearbeitet auf bestimmten Gebieten. Jede Firma hat bestimmte Themen, die bearbeitet werden. Und aus dieser ganzen Sache wird hinterher auch dann ein Zertifikat erstellt, dass man diese Arbeiten auch hundertprozentig abgetätigt hat.
0: Eutelsat arbeitet zusammen mit der Firma Ruhr Elektrotechnik, mit der Firma Flottmann. Und wir haben dort mehrere Personen, die bei uns zu Gast sind, die entsprechend einheitlich gekleidet sind, damit auch der Zuschauer das erkennen kann. Und das Schöne ist, die Standmitglieder sind ja eigentlich Fachhändler, Fachinstallateure von vor Ort, die mal untereinander ganz anders reden können.
2: Ja, das stimmt. Wir haben also Teammitglieder aus den Firmen aus dem Dortmunder Raum, die mit Eutelsat hier zusammenarbeiten, und zwar als Großhändler, sagten Sie schon, ist die Ruhr-Elektrohandel in Dortmund. Es sind 8 Teammitglieder da, die mit Ihnen dann zusammenarbeiten werden.
0: Also alles in allem ein rundes Programm. Vielleicht sollten wir noch ganz kurz eben hören, wie hoch der Eintrittspreis ist. Azubis werden wahrscheinlich ein bisschen billiger hineinkommen als der schwer verdiente Unternehmer.
1: Ja, das ist richtig. Ich darf das mal ablesen. Wir haben Eintrittspreise von 17 D-Mark bis 8 D-Mark. Wobei es besonders erfreulich ist, dass Seminarteilnehmer bei uns einen vergünstigsten Preis zahlen von 5 D-Mark pro Teilnehmer.
0: Apropos Seminar, auch Eutelsat bietet 2 Seminare auf dieser Messe an. Und vielleicht sehen wir uns alle, auch die beiden Herren werden selber da sein, wenn sie an die Fragen haben werden. Wir sehen uns dann zur Elektrotechnik vom 7. bis 10. September in der Dortmunder Westfalenhalle.

0: Und hier wieder unsere Satelliten-News und andere News. Russland tritt Eutelsat bei. Die Russische Föderation ist nunmehr das 41. Vollmitglied bei Eutelsat. Den Vertrag hat der russische Postminister Bulgak unterzeichnet. Neben Telefon- und Datenverkehr sollen zukünftig auch TV-Programme übertragen werden bzw. ein Austausch von Programmen erfolgen. Weitere Anträge liegen vor von Andorra, Weißrussland, Estland, Kasachstan und Lettland.
1: Postlaufzeiten. Die Deutsche Bundespost Postdienst hat in ihrer aktuellen Presseerklärung bekannt gegeben, dass 86% aller Briefe den Empfänger am nächsten Tag erreichen und 98% am übernächsten Tag. Meine gehört wohl zu den 2%.
0: Amateurfunk. Das Bundespostministerium hat zahlreiche Amateurfunkvereinigungen zu einem runden Tisch RTA eingeladen. Hier sollen Gesetzesänderungen und technische Maßnahmen diskutiert werden.
1: Grüße aus Bayern. Das Statistische Bundesamt hat es gezählt. Fast 25% aller Gästebetten stehen in Bayern, nämlich über 500.000 Stück. Aber im Verhältnis Einwohner zu Gästebetten sieht es ganz anders aus. In Schleswig-Holstein kommen auf 1.000 Einwohnerbetten 62 Gästebetten.
0: Spartenprogramme. Immer mehr TV-Veranstalter wollen weitere Programme ins Leben rufen. Diese Programme werden als Spartenprogramme nur einen Teil der Zuschauer als Zielgruppe haben. Viele davon werden sicherlich zur Finanzierung als Pay-TV arbeiten und mittels Datenkompression über Satellit übertragen werden. Die Datenkompression kann zum Beispiel preiswert mit der Eutelsat-Analog-Digitaltechnik auf einem Transponder erfolgen.
1: Telefonseelsorge. Das Bundesamt für Post und Telekommunikation, BAPT, bietet nunmehr eine einheitliche Rufnummer für Funkentstörungen an. Sie lautet in Deutschland 0180 3 23 23 23.
0: Quattro-LNC. Immer mehr Hersteller bieten Quattro-LNC an. Diese werden so genannt, weil sie folgende vier Frequenzbereiche umfassen. Erstens 10,7 bis 10,95 GHz, zweitens 10,95 bis 11,75 GHz, drittens 11,75 bis 12,5 GHz und viertens 12,5 bis 12,75 GHz. In Wirklichkeit sind diese LNCs natürlich nur ein Dualband-LNC, da ja die umschaltbare Oszillatorfrequenz nur zwei Bereiche kennt, bei 11,75 GHz ist eine Trennung. Die Umschaltung von Bereich 1 in Bereich 2 wird mit 1418 Volt und die Polarisationsumschaltung mit dem Polarizer-Signal vorgenommen. Seit kurzem gibt es aber auch sogenannte Quattro-LNC, die mit 1418 Volt und der 22 kHz Übertragung auf dem Antennenkabel arbeiten. Hier ist es dann aber nicht möglich, bei einer drehbaren Antennenanlage den Skew nachzuregeln, was aber notwendig ist, da die Satelliten ja nicht alle die gleiche Lagerichtung haben.
1: Eutelsat-Zuschauer. Von Herrn Rudolf Schneeberger aus Neustadt an der Aisch erhielten wir die Bitte, alle weiteren Satelliten bitte richtig zu platzieren, da er mit seiner Empfangsantenne den Eutelsat 2F5 nicht erreichen kann. Seine Antenne könnte keine negative Elevation einstellen. Der 2-5 liegt ja bekanntlich auf dem Meeresboden nach dem Ariane-Fehlstart. Hier auf dem Foto Herr Schneeberger mit seiner drehbaren 90 cm Antenne. Falls Sie auch ein Foto von Ihrer Antennenanlage haben, bitte schicken Sie es uns, wir würden es gerne vorstellen.
0: Multifeed. Nach Aussage der deutschen Antennenvertriebsfirmen und Hersteller sind mittlerweile durchschnittlich 15% aller verkauften Neuanlagen mit Multifeed ausgerüstet.
1: Drehanlagen. Eine Umfrage der Fachzeitschrift Telesatellit ergab, dass auch die drehbaren Antennen wieder zugenommen haben. Die Antennengröße liegt hier bei 80 bis 90 cm.
0: SatZF. Mehrere deutsche Firmen entwickeln derzeit eine neue SatZF-Verteiltechnik, die es ermöglicht, mehr als nur zwei Satellitenpositionen zu verteilen. Mit dieser neuen Technik können bis zu 16 Ebenen verteilt werden, damit es nicht so wie auf diesem Bild aussieht. Dieses Foto haben wir den Satec News entnommen. Mehr zu der neuen Verteiltechnik in einer der nächsten Sendungen.
1: Telekom-Tüftler. Die Telekom zahlt den Mitarbeitern, wie in anderen Betrieben auch üblich, für Verbesserungsvorschläge Prämien. Alleine im Bereich Bremen wurde 1993 über 90.000 gezahlt. Insgesamt wurden 191 Vorschläge eingereicht.
0: Neues Fachbuch. Im Bastei Lübbe Verlag ist ein neues Taschenbuch zum Thema Satellitenempfang erschienen. Der Autor Tim Navrat schreibt in leicht verständlicher Sprache in dem Buch: Es muss nicht immer Kabel sein, alles Wissenwertes über den Satellitendirektempfang. Meine Empfehlung ist, Satfreaks sollten dieses Buch ihren Frauen schenken. Und eine weitere News, SBC News. Der Satellitenbeobachterclub bietet über seine Fax-Polling-Dienste rund um die Uhr die neuesten Satelliten-News an. Faxpolling verläuft folgendermaßen. In den Sendeschacht eines Faxgerätes wird kein Papier eingelegt. Bei einfachen Faxgeräten brauchen Sie gar nichts zu machen, sondern können so starten. Bei programmierbaren Geräten müssen Sie irgendwo umschalten, bei Polling oder Abruf einprogrammieren. Das alles steht in der Bedienungsanleitung Ihres Faxgerätes. Nun wird die entsprechende Infonummer gewählt. Die großen Faxgeräte reagieren dann automatisch. Bei den einfachen Geräten muss man nach Ertönen des Pfeiftones die Starttaste am eigenen Faxgerät drücken. Und nun kommen aus Ihrem Empfangsschacht die entsprechenden Informationen heraus. Dieser Dienst kann natürlich nicht kostenlos angeboten werden. Deshalb geht das über die sogenannte 190er-Nummer. Das heißt, es fallen Gebühren an von 1,15 Mark pro Minute in Deutschland. Aber auch in der Schweiz und in Österreich gibt es diese Dienste. Die wichtigsten Nummern des SBC blenden wir schon hier ein. Die Adresse des SBC lautet SBC oder Satellitenbeobachterclub, Postfach 1109 in 85605 Aschheim. Das waren unsere heutigen News. Wenn Sie News oder Informationen haben, die jeden interessieren könnten, schreiben Sie uns. Wir veröffentlichen sie hier.

0: Stichwort Technik. In diese Rubrik bringen wir immer Produkte und Firmen, die sich speziell schwerpunktmäßig mit dem Satellitendirektempfang beschäftigen. Das heißt, wir zeigen Satellitenreceiver, LNCs, Halterungen für Multifeed und so weiter. Wir haben heute eine Firma hier, die eigentlich jedem bekannt sein müsste, die Firma SkySat. Jetzt sagen Sie, halt, SkySat kenne ich doch gar nicht. SkySat ist die deutsche Vertriebsfirma von EchoStar oder Echosphere und das kennt natürlich jeder. Herr Karl-Heinz Werbeck von der Firma SkySat, Inhaber. Was ist eigentlich der Unterschied zwischen Echosphere und EchoStar?
1: Ja, Echosphere ist die ursprüngliche Firma, der Firmenname. EchoStar ist der Produktname. Seit Anfang des Jahres hat man, weil der Begriff EchoStar sich durchgesetzt hat, auch die Firma in EchoStar umbenannt.
0: Das heißt also, alle Produkte heißen EchoStar und die Firma heißt auch EchoStar. Sie vertreten die Firma hier in Deutschland und ich kenne das noch aus einer Zeit so, 86, da kamen die Drehanlagen raus, auch mittlerweile unter 8.000 Mark zu haben. Und da gab es den berühmten SR 4500. Ja. Den gibt es aber heute nicht mehr.
1: Den gibt es heute nicht mehr, nein. Der ist nicht mehr im Programm, aber immer noch ein bei den Kunden, die ihn besitzen, ein sehr beliebtes Gerät.
0: Ja. Sie haben sich ja nicht so sehr auf diesen, ich sag mal, Cash-and-Carry-Markt oder Baumarkt und so weiter eingeschossen, sondern Sie haben ja eine Nische gefunden, speziell, die zwar am Preis ein wenig höher ist, aber Sie finden bestimmte Kundschaft. Welche ist das?
1: Wir haben relativ exotische Produkte, Produkte, die für Drehanlagen in erster Linie geeignet sind. EchoStar hat auch immer Drehanlagen vertrieben. Nur ganz wenige Receiver waren reine Standalone-Receiver. Man sieht einfach einen interessanteren Markt in dem Drehbereich, in den motorisierten Anlagen. Außerdem muss man dazu sagen, es werden nur wenige Produkte von EchoStar speziell für den deutschen Markt produziert oder konzipiert, sondern die Produkte werden für weltweiten Einsatz produziert und weltweit besteht Interesse an motorisierten Anlagen.
0: Das heißt, ich habe vor kurzem einen Testbericht gelesen, da wurde ein Gerät getestet, das hatte eine Software, glaube ich, für Saudi-Arabien oder für den asiatischen Raum. Ja. Wenn es nachher in Deutschland auf dem Markt ist, sind natürlich wieder die europäischen Programme eingespeichert.
1: Richtig, ja.
0: Wir wollen vier Geräte vorstellen. Wir fangen mal mit diesem an. Das ist ein relativ kleines Gerät, hat aber auch Besonderheiten. Vielleicht erklären Sie mal so ein paar Features dazu.
1: Das ist der EchoStar LT730. Das ist eine Ausnahme, er hat keine Anstellensteuerung eingebaut. Es gibt im gleichen Design ein passendes Steuergerät dazu. Der LT730 ist ein Beispiel dafür, dass er eben nicht für den deutschen Markt produziert wurde, sondern für den europäischen Markt bzw. Afrika. Für die EchoStar-Leute zählt Afrika zum europäischen Markt. Der hat als Besonderheit, hat der Receiver, einen Threshold-Filter eingebaut.
0: Das ist ein schweres deutsches Wort.
1: Ja, schweres deutsches Wort. Die Eingangsempfindlichkeit kann vierfach geregelt werden, reduziert werden. Und dadurch erreicht man eine Eingangsempfindlichkeit von ca. 4 dB. Aus dem Grunde haben sich auch viele DXer auf eben dieses Gerät.
0: Also wenn ich die 4 dB Eingangsschwelle erreicht habe, kann ja theoretisch die Schüssel kleiner werden oder ich kann ja in einem entfernten Gebiet besser empfangen. Also ideal wäre der Receiver ja eigentlich dann für die griechische Kundschaft, die ja damit leben muss, dass auf Eutelsat Weitbeam Halbtransponder gefahren wird und man nicht überall auf dem Balkon eine 1,80 Meter Antenne installieren kann. Er ist natürlich ausgerüstet mit den wichtigsten Anschlüssen, die wir hier auf der Rückseite sehen. Das heißt, alle möglichen Buchsen, die man dazu benötigt.
1: Er hat zwei ZF-Eingänge. Dazu muss man sagen, weil es eigentlich ein Profigerät ist, hat er keine Anschlüsse für einen magnetischen Polarizer, sondern nur für einen mechanischen Polarizer. Der Threshold-Filter ist eine Spezialität von EchoStar, extra für diese Märkte auch entwickelt worden. Auf den Kanarischen Inseln zum Beispiel haben wir Kunden, die dort die Astra-Signale mit 6 Meter Antennen empfangen.
0: Ja, handliche Größe von
1: richtig, ja, genau. 6 Meter ist aber da auch ein Minimum, ein Muss. Und selbst dann, wenn man nicht den richtigen Receiver hat, kriegen sie zum Teil keine Bilder.
0: Das ist richtig.
1: Und der LT730, das ist tatsächlich so und das ist verblüffend, bringt
0: die
1: Bilder, wo ein normaler Receiver keine Bilder.
0: Nicht nur Astra, sondern auch die Superbeam-Kanäle von Eutelsat natürlich. Ja. Aber wir haben noch mehr Geräte mitgebracht. Vielleicht zeigen wir die jetzt mal. Wir werden mal ein bisschen größer mit den Geräten.
1: Dann kommen wir mal zu einem ganz neuen Gerät.
0: Ja.
1: Das ist der LT7500. Wenn man so will, ein LT730 mit einem Positioner eingebaut.
0: Der ist also hier drin schon.
1: Der ist da drin. Er hat aber auch noch darüber hinaus einige andere Extras zu bieten. Und zwar...
0: Vielleicht zeigen wir auch mal die Rückseite erstmal, denn die Freaks interessiert natürlich auch, was kann der Receiver vorne, ist immer nur eine schöne Frontblende.
1: Richtig.
0: Aber ich glaube, die Rückseite ist interessanter dabei.
1: Die Rückseite ist interessanter. Er hat zwei Skat-Buchsen. Dieser Receiver verfügt neben den Anschlüssen für den mechanischen Polarizer auch über Anschlüsse für einen magnetischen Polarizer. Darüber hinaus hat er eine Schnittstelle für einen PC.
0: Ja.
1: Das heißt, das ist jetzt ein Beispiel dafür. Der Receiver ist so neu auf dem europäischen Markt, dass es dafür noch keine europäische Software gibt. Nur die asiatische, auf dem der Receiver eigentlich vertrieben wird. Man kann aber dann hingehen, EchoStar bietet da eine Adaption dafür, um die Programme einzuspielen. Man kann über den PC das dann einspielen.
0: Hier ist auch dieser Threshold-Filter eingebaut natürlich.
1: Auch der ist da eingebaut, die gleiche Funktionsweise wie beim LT730, vierfach schaltbar, der Effekt ist der gleiche.
0: Ja. Die große Fangfrage, was kostet für den Endverbraucher ungefähr dieses Gerät? Denn hier ist ja nur sehr viel eingebaut. Wie sieht der Marktpreis draußen ungefähr aus?
1: Ja, der dürfte bei 1200 Mark liegen.
0: Also dadurch, dass das Steuergerät eingebaut ist und halt die DX-Funktion hat, ist natürlich der Preis nicht zu hoch dabei. Wir haben noch mehr Geräte mitgebracht. Ja.
1: So. Das ist der größte EchoStar Receiver überhaupt.
0: Ja.
1: Seit einem Jahr auf dem Markt. Auch der hat einen Threshold-Filter eingebaut. In dem Fall ist er aber nicht vierfach schaltbar, sondern 19-fach stufenlos regelbar.
0: Mhm. Also optimal auch die Qualität zu finden. Denn irgendwo ist ja, wenn ich die Bandbreite einschränke, ja auch irgendwas negativ wieder.
1: Richtig.
0: Das heißt, die Farben reißen aus. Und hier kann ich optimal den genauen Punkt finden.
1: Ja, ja. Die Empfindlichkeit ist vergleichbar mit dem LT730.
0: Das war das große Geräusch, aber es macht nichts.
1: Er hat einen SCART-Anschluss, diverse Chinch-Buchsen. Das ist eigentlich bei den Profi-Geräten mehr gang und gäbe, vielleicht auch beliebter. Er hat natürlich Anschlüsse für den magnetischen und den mechanischen Polarizer, zwei SCART-Eingänge, AGC-Spannung und darüber hinaus ist er wahlweise verfügbar mit eingebautem Videocrypt-Decoder beziehungsweise G2Mac Eurocrypt-Decoder. Eins von beidem geht.
0: Ja. Und da ist jetzt auch alles wieder komplett eingebaut, das heißt,
1: Antennensteuerung ist eingebaut hinter der kleinen Klappe hier. Vielleicht kann man das mal zeigen.
0: Dann drehen wir das Gerät nochmal wieder um. Das ist
1: verbirgt
0: auch
1: kein
0: Problem.
1: Sich der Eingang.
0: Und hier wäre dann wahrscheinlich auch der Eingang für die Karten, für
1: die Smartcards. Das ist jetzt eine Version ohne eingebauten Decoder, deshalb sind die zu. Zwei Schlitze kann man aufmachen, maximal für den Eurocrypt-Decoder.
0: Okay. Und ein weiteres Gerät, das vierte Gerät, was noch vorgestellt wird.
1: Das vierte Gerät sieht genauso aus.
0: Was als Besonderheit?
1: Das ist der SR5700. Als Besonderheit lediglich, es soll eine preiswertere Möglichkeit sein zum Einstieg in Drehanlagen.
0: Ja.
1: Der Receiver hat auch wahlweise einen Videocrypt-Decoder bzw. einen D2Mac-Decoder eingebaut. Er hat aber nicht die so beliebte Eingangsempfindlichkeit, also den Threshold-Filter bietet er nicht.
0: Und es fehlen für die Freaks natürlich auch die vielen, vielen Anschlussmöglichkeiten.
1: Richtig, ja. Dafür
0: das zeigen wir auch nochmal eben hier.
1: Zwei SCART-Eingänge.
0: Für den typischen Endverbraucherbereich kann man eigentlich sagen. Den Endverbraucher liebt ja einfache Steckverbindungen.
1: Richtig. Das ist nichts für DXer, sondern für den normalen Satellitenfreak, der seine Programme gucken will, die Satelliten abfahren will, aber das alles auf einem normalen Level.
0: Unabhängig jetzt von den Receivern, sie bieten natürlich auch komplette Anlagen. Also man muss jetzt nicht dort irgendwo beigehen, sich einen Spiegel kaufen und dort einen LNC und bei ihnen kriegt man den Receiver. Wer zu ihnen also kommt und will eine 1,20 Meter oder 1,80 Meter Antenne haben, mit Receiver, mit zum Beispiel einem Quadroband-LNC, wird der Quadroband genannt, der kann natürlich alles bei ihnen komplett beziehen.
1: Der kann alles bei uns beziehen, ja. Auch größere Antennen,
0: 2 Meter,
1: 3,70 Meter.
0: 3,70 Meter?
1: Ja, 3,70 Meter ist das Gängige.
0: Das Gängige?
1: Das Gängige. Bei den Größen ist es das Gängige. Es gibt auch größere Antennen, aber 3,70 Meter hat sich herausgestellt. Wer kauft sowas? Das kaufen einige Freaks in Deutschland, Deutsche, aber auch...
0: Aber nicht mehr für die Balkonmontage.
1: Nicht mehr, dafür nicht mehr geeignet. Aber auch Ausländer, Botschaften zum Beispiel. Wir haben sehr viele Botschaften in Bonn mit 3,70 Meter Antennen bestückt und die dann auch wiederum mit den Receivern entweder LT730 oder 8700.
0: Die 3,70 Meter sind aber nicht mehr drehbar. Oder sind
1: die sind drehbar.
0: Die sind drehbare Antennen. Sind drehbar. Das ist eine fantastische Sache.
1: Für Beutelsat, Arabsat, alles,
0: was da ist. Und vor allem gerade bei einigen Botschaften, die Satelliten ja eigentlich gar nicht hier empfangen werden können.
1: Richtig, ja.
0: Noch was Besonderes, Ihr LNC, welche Frequenzbereiche?
1: Das ist für den ganzen KU-Bandbereich und hat in dem Fall hier 0,8 dB Rauschmaß.
0: Rauschmaß. Mhm. Das heißt also von 10,7, das sogenannte Astra 1D-Band, sage ich alle immer dazu, was Eutelsat nicht benötigt, das ist immer ganz wichtig, bis hin zu 12,75.
1: Richtig.
0: Das ist wieder wichtig im oberen Bereich Eutelsat oder Copernicus oder die Telekom-Satelliten.
1: Richtig.
0: Und der mittlere DBS-Bereich, wenn man einen D2 Mac-Receiver hat, kann man ja einige Fernsehprogramme empfangen.
1: Ja.
0: Und der Eutelsat Hotbird 2 wird ja zum Beispiel auch in diesem Bereich dann nachher senden.
1: Ja.
0: Und das Schöne ist, dieses LNC, das werden wir verlosen bei unserer heutigen Quizfrage. Mhm. Und Quadroband, das können wahrscheinlich viele Leute gebrauchen, wird er gesteuert, 14, 18 Volt.
1: Richtig.
0: Und muss natürlich einen Polarizer-Anschluss haben.
1: Das stimmt.
0: Schönen Dank, dass Sie hier waren.
1: Gerne geschehen.
0: Sicherlich werden Sie dadurch jetzt einige von Ihren ganz tollen Receivern verkaufen.
1: Vielen Dank.

über Multifeed oder einer feststehenden Antenne kommt immer mehr der Bereich drehbare Empfangsantennen dazu. Die Zeitschrift Telesatellit hat vor kurzem eine Umfrage dazu gestartet und die Hersteller und Vertriebsfirmen spüren einen Anstieg der Drehanlagen. Die Installation ist nicht ganz einfach, wer es aber einmal gemacht hat, der wird es immer wieder ganz einfach können und braucht gar keine komplizierten Messgeräte dazu. Einige Tipps dazu wollen wir Ihnen jetzt geben mit einem kleinen Film, den wir anlässlich der Technisat Hausmesse in Dippach gedreht haben. Bei der drehbaren oder Polarmount gesteuerten Antennenanlage kommt es gar nicht so sehr auf den Steuermotor an, sondern es kommt darauf an, dass der Installateur die Grundeinstellungen korrekt vornimmt. Zum einen ist es, die Nord-Süd-Achse optimal zu finden, das heißt diese Richtung auf dem Standfuß. Das bedeutet, bei der Grundeinstellung sollte der Motor mechanisch so eingehängt werden, dass hier ein rechter Winkel der Parabolebene zu der Mechanik entsteht. Und dann wird auf dem gesamten Standfuß die Antenne erstmal in Nord-Süd-Richtung gedreht. Nord-Süd heißt nicht Süden 0 Grad, sondern dort, wo ich mich befinde. Wenn ich also auf dem 11. Längengrad zum Beispiel mich befinde, von der Landkarte her, dann ist auch für mich Süden 11. Längengrad. Das heißt, dort, wo im Sommer, wegen der Sommerzeit, um 13 Uhr die Sonne steht oder zur normalen Jahreszeit um 12 Uhr die Sonne steht. Diese Nord-Süd-Achse muss ich eingestellt haben. Die zweite mechanische Einstellung ist, dass ich einen Korrekturwinkel einstellen muss, den sogenannten Deklinationswinkel. Der ist dafür erforderlich, dass die Satellitenlaufbahn korrigiert wird. Das heißt also, wir passen uns da an, dass die Satelliten gar nicht unendlich weit weg sind, sondern nur 36.000 Kilometer. Und das muss einmalig eingestellt werden. Für den Bereich Norddeutschland sind es ungefähr 6,9 Grad, im südlichen Raum sind es wenige Komma Grade anders einzustellende Werte. Und ganz zum Schluss wird der Elevationswinkel eingestellt. Und wenn ich das alles gemacht habe für meinen Standort, dann gehe ich zuerst bei und schwenke die Antenne mechanisch per Hand über die Kreisbahn. Wenn ich dann merke, im mittleren Bereich passt alles, im äußeren passen die Werte nicht. Zum Beispiel merke ich, wenn ich nach rechts zum Panamsat gehe, dass ich die Antenne eigentlich ein Stückchen anheben müsste. Dann gehe ich nicht bei und verändere an diesen Werten etwas, sondern drehe die Antenne auf dem Standfuß ein ganz klein wenig. Das sind Millimeterwerte. Wenn ich dieses gemacht habe, diese Millimeterwerte verdreht habe, dann verändert sich dadurch auch die Kreisbahn. Und damit finde ich optimal meinen Wert. Und wenn das alles geschehen ist, die mechanische Einstellung, dann darf ich zum ersten Mal beigehen, den Motor einhängen, so wie der Hersteller es angibt. Und ganz zum Schluss wird dann entsprechend auch der Polarizer angeschlossen, der sich ja vorne im Feed befindet. Denn gerade bei einer drehbaren Antennenanlage muss ich einen Polarizer haben. Denn die Satelliten sind ja nicht alle gleich in horizontaler und vertikaler Polarisation. Sie können ja leicht in der Ebene verschoben sein. Und das muss ich halt mit einem Polarizer, sei es mechanisch, sei es magnetisch, nachstellen.

zum neuen Quiz. Die heutige Frage 1 lautet: In welcher Stadt findet die Fachmesse Elektrotechnik 94 statt, bei der auch Eutelsat 2 Messestände haben wird? Ist es Dortmund, ist es Essen oder ist es Großippenau? Zu gewinnen gibt es eine komplette 80 cm Satellitenempfangsanlage, also Spiegel, LNC, Receiver, zum Empfang der Hotbird-Position 13 Grad Ost. Von der Firma Skysat das EchoStar Quattro LNC, da haben wir das tolle Wort wieder, Quattro LNC, was wir vorhin eingeblendet gesehen haben. 3 Eutelsat-Satellitenmodelle und 5-mal das Taschenbuch Es muss nicht immer Kabel sein. Und die spezielle Frage, die wieder auf einer eigenen Postkarte bitte geschrieben wird, ist: Was ist der Elevationswinkel? Also die Frage ist: Was ist der Elevationswinkel? Der Gewinner hiervon ist dann ebenfalls wieder zu Gast bei der Eutelsat Startparty anlässlich des Starts des Eutelsat Hotbird 1. Wird ja ungefähr Mitte November sein. So, das war's für heute. Wenn ich jetzt Paulchen Panther wäre, dieser kleine rosane Panther aus dem ZDF, dann würde ich jetzt singen: Wer hat an der Uhr gedreht? Ist es wirklich schon so spät? Und dann rennt der Ameisenbär weg und so, das kennt man ja alles. Die Zeit ist für uns um, fast 60 Minuten haben wir geschafft. Wir haben wieder so viel gebracht, dass eigentlich alles gar nicht in die Sendung hineingepasst hat. Ab September ist Eutelsat auf Messe- und Seminartournee. Wir sind auf der Fachmesse Elektrotechnik. Wir sind auf der Fachmesse Hogatech, die sich speziell mit der Gastronomie beschäftigt. Einspeisung von Eutelsat-TV-Programmen in Kabel-Hotelnetze. Seminare bieten wir in Deutschland, Österreich und Dänemark. Über 30 Seminare, also an jedem Fleck werden wir sein. Die Fachhändler werden zu diesen kostenfreien Seminaren noch mittels unseres Fachhandelsinfos eingeladen. Die Grüße gehen heute an alle Zuschauer, die uns mittels einer Multifeed-Empfangsantenne empfangen und natürlich an alle Zuschauer, die uns trotz der Sprachpanne der letzten Ausgabe immer noch treu geblieben sind. Also, bis dann und tschüss.

0: Nord. Frecce Tricolori, Italia 1.
1: Ich gehe der Mille Grazie. Ciao, ciao.
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3: Heute geht's nur mehr um das Thema Film. Seine Anfänge haben wir ja schon mal ein bisschen beleuchtet. Darunter auch die Entwicklung des Farb- und des Tonfilms. Sämtliche Entwicklungen waren damals fließende Prozesse. So haben wir ja schon bereits behandelt, dass die ersten großen Farbspielfilme bereits während der späten 1930er Jahre draht worden sind. Bis der Farbfilm aber allgemein üblich gewesen ist, sollten noch Jahrzehnte vergehen. Bis weit in den 1960er Jahren und sogar noch darüber hinaus sind Spielfilme in Schwarz-Weiß draht worden, wanngleich eine Anzahl aber immer geringer worden ist. Technische Gründe hat es nicht gehabt, sehr wohl aber finanzielle. Schwarz-Weiß war schlichtweg billiger herzustellen. So hat man sich häufig dafür entschieden, für sagen wir nicht so wichtige Produktionen einfach Schwarz-Weiß zu nehmen. Heute soll es aber vor allem um Filmformate gehen. Das wohl wichtigste Filmformat war 35mm. Mit ihm hat der Film angefangen und die 35mm sind bis zuletzt auch das Standard-Kinoformat geblieben. Dabei muss man aber erwähnen, dass es den 35mm Film nicht gegeben hat. Denn je nach Anforderung hat sich insbesondere die Größe der Bildfläche verändert. Diese betrug beim 35mm Stummfilm 24x18mm pro Bild. Das mag den einen oder anderen aber ein bisschen verwundern. Weil der 35mm Film ist ja auch das gleiche Filmmaterial gewesen, das was wir bei den Kleinbildfotokameras verwendet haben. Und da ist ja die Bildgröße, also vom Negativ, 24x36mm gewesen. Also es war doppelt so groß. Aber wie kann das sein? Ganz einfach. Beim Kinofilmstreifen sind die Einzelbilder übereinander angeordnet, bei der Fotokamera aber nebeneinander. Insbesondere die Bildbreite oder besser gesagt das Bildseitenverhältnis hat sich immer wieder ein bisschen geändert. Wie dann schon langsam der Tonfilm aufgekommen ist, hat man dann am Rand ein bisschen einen Platz für die Tonspur braucht. Mit der Zeit sind aber auch Breitbildformate auf dem 35mm Film gebannt worden, zum Teil indem man nicht die gesamte Bildhöhe belichtet hat. Auf diese Weise hat man ein Bildseitenverhältnis von 1,67:1 erreicht. Dieses Format hat bereits eine große Ähnlichkeit mit dem heutigen Fernsehformat, das liegt bei 1,78:1, besser bekannt als 16:9. Ihr Standardfilmformat war übrigens 1,33:1, also 4:3, und das kennen wir nur von den alten Fernsehern mit den klassischen Bildröhren. Insbesondere fürs Breitbildkino hat es aber mehrere Aufnahme- und Wiedergabesysteme gegeben. Das einfachste war die anamorphe Aufnahme. Mit ihr ist mit einer entsprechenden Optik das Bild seitlich gestaucht auf dem Film belichtet worden. Das Seitenverhältnis des projizierten Bildes hat dann bis zu 2,55:1 betragen. Mit der Zeit hat sich aber dann das Format 2,35:1 etabliert. Speziell während der 1950er Jahre sind aber auch mehrere Breitbild-Kinoformate entwickelt worden. Damit hat man den immer mehr aufkommenden Fernsehen etwas entgegensetzen wollen und man hat erreichen wollen, dass die Leute wieder ins Kino gingen. Einige Namen dieser Breitbildformate kennt man nur aus den Vorspannen diverser Filme. Vista Vision zum Beispiel. Das Besondere bei Vista Vision war, dass die Einzelbilder auf dem Filmstreifen nebeneinander angeordnet gewesen sind, also genauso wie beim Fotoapparat. Damit hat sie eine größere Bildfläche und somit eine bessere Bildqualität ergeben. In Vista Vision sind einige noch heute bekannte Klassiker gedreht worden. 210 die 10 Gebote, Hausboot, die oberen 10.000 und viele, viele mehr. Spannend an diesen Breitbildformaten ist aber gewesen, dass dafür eine neue Filmtype entwickelt worden ist. Sie hat eine Breite von 65mm gehabt und ist nur in den Filmstudios zum Drehen zur Anwendung gekommen. Diese Filme sind unter anderem für die Aufnahmeverfahren Super Panavision, Ultra Panavision 70 und Tod AO genutzt worden. Bemerkenswert ist aber gewesen, dass diese Rohfilmstreifen für die Aufführung in den Kinos auf 70mm oder 35mm Filme umkopiert worden sind. Diese Umkopiererei hat zur Folge gehabt, dass an den Rändern ein bisschen was an Bildinformationen verloren gegangen ist. Den, in einem Verschnitt, hat man bereits während der Aufnahme der einzelnen Szenen mit berücksichtigen müssen. Ja, für was hat es dieses Umkopieren überhaupt braucht? Damit ist sichergestellt worden, dass die Filme in möglichst vielen Kinos laufen können haben. Vor allem bei den kleinen Kinos hat es oft nicht den Projektorpark von den großen Kinos gegeben und sie waren halt nicht in der Lage, verschiedene Filmformate abspielen zu können. Die Krönung des 70mm Films war oder ist das IMAX-Format. Bei IMAX wird der Film horizontal geführt, also sind dann die Einzelbilder nebeneinander drauf. Das Format beträgt nur 1:1,33, was dem alten 4:3 Fernsehformat entspricht. Die Fläche eines jeden Einzelbildes beträgt beim IMAX-Format 71 x 52,2 mm. Dies ist größer als bei jedem anderen Filmformat. IMAX ist vor allem durch Dokumentationsfilme bekannt worden. Die große Akzeptanz hat aber IMAX nie erfahren. Wohl auch deshalb, weil die Kameras extrem groß und schwer gewinnt sind. Wir reden da von rund 100 Kilogramm. Zudem gibt es aber auch nur sehr wenige IMAX-Kameras, die für fünfstellige Beträge pro Woche gemietet werden können.

Zwischendurch einmal ein paar grundsätzliche Überlegungen zum 70mm Film. Warum ist es überhaupt gebraucht worden? Wann wirkt das Kino toll, wenn es so richtig große, schöne Leinwand hat? Von ihr erwartet man aber auch, dass das Bild entsprechend groß, brillant und super scharf ist. Dazu braucht es aber auch entsprechend viele Details, die im Filmstreifen enthalten sein müssen. Umso eine größere Fläche pro Bild zur Verfügung steht, umso mehr Details lassen sich auf ihr auch unterbringen. Weil man muss auch berücksichtigen, dass ein Film immer eine gewisse Körnung hat. Die fällt natürlich umso mehr auf, je kleiner das Filmmaterial ist. Dementsprechend bietet der 35mm Film nicht jene Brillanz wie zum Beispiel 70mm Film. Wobei man hier vor einem Jammern auf sehr hohem Niveau rin. Eine genaue Auflösung pro Filmbreite lässt sich nicht sagen, dass sie von mehreren Faktoren, insbesondere vom verwendeten Filmmaterial, abhängt. Insbesondere vom ASA-Wert. Den kennen wir ja auch von der digitalen Fotografie. Kurz gesagt, je geringer der ASA-Wert, umso brillantere Bilder liefert das Filmmaterial. Allerdings bedeutet der geringe ASA-Wert auch, dass ein Filmlicht unempfindlich ist. Für schöne Bilder braucht man demnach viel Licht. Je höher der ASA-Wert ist, umso weniger Licht wird gebraucht. Allerdings steigt damit auch die Grobkörnigkeit. Im Durchschnitt geht man davon aus, dass 35mm Kinofilm umgerechnet auf die digitale Welt eine Auflösung von rund 5,6K hat. Dies entspricht etwa 5600 mit 3600 Bildpunkten. Beim 35mm Filmbild im Academy-Format von 1:1,85 geht man vor einer Auflösung von 4096 x 2216 Pixel aus. In dem Fall reden wir von 4K. Im Vergleich dazu ist die Auflösung vom 70mm Film extrem hoch. Bei ihm gingen wir von einer Auflösung von bis zu 12K aus. Noch schärfer sind die IMAX-Filme, die auch auf 70mm Material basieren. Sie erreichen bis über 18K und sind auch aus heutiger Sicht an Schärfe nicht zu überbieten. Bereits als Vorgriff behandeln wir jetzt aber auch gleich nur die Auflösungen kleinerer Filmformate. Da ist zunächst einmal 16mm zu nennen. Die schon ein bisschen öder sind, werden den 16mm Film vielleicht nur von einer Schulzeit kennen. Wurden damals Filme in der Klasse vorgeführt, waren das immer 16mm Filme. Damals hat der Lehrer dann einen großen Projekt am hinteren Ende der Klasse aufgestellt und mit dem hat er dann verschiedene Lehrfilme gezeigt. Mit dem semiprofessionellen 16mm Format hat man eine Auflösung von rund 2K bis nahe 4K erreichen können. Damit kommt 16mm dem heutigen Full HD im Fernsehen bereits recht nahe oder kann sogar drüber liegen. Super 8 war insbesondere ab der zweiten Hälfte der 1960er bis in die 1980er Jahre das typische Heimformat. Kurzfilmmaterial vorausgesetzt hat man mit diesem kleinen Format eine Auflösung von etwa 1100 horizontalen Zeilen erreichen können.

Ende 1922 ist das erste relevante Kleinfilmsystem der Welt präsentiert worden. Es ist von der französischen Firma Pathé Wien, die damit das Kino in die Haushalte bringen wollen hat. Dazu hat man extra ein neues Filmformat geschaffen, das was eine Breite von 9,5 mm Breite gehabt hat. Seine Bildfläche ist bei 8,5 x 6,5 mm gelegen und hat ein Seitenverhältnis von 1 zu 1,33 gehabt. Außergewöhnlich bei diesem Filmformat ist insbesondere gewesen, dass sich die Perforation zum Filmtransport nicht an der Seite des Films befunden hat, sondern in der Mitte zwischen den einzelnen Bildern. Zunächst hat Pathé nur Filmprojektoren angeboten und dazu hat es dann Filme aus ihren reichen Fundus gegeben. Das Bemerkenswerte an diesen Projektoren ist gewesen, dass sie weitgehend den Pathé-Projektoren von 1895 entsprochen haben. In Erna hat eine 6 Watt Lampe für ein erstaunlich gutes Bild gesorgt. Ab 1923 hat es dann für 9,5 mm auch eine Kamera gegeben. Sie war eine einfache Handkurbelkamera, die zwar billig, aber zuverlässig gewesen ist. Bemerkenswert ist auch, wie man überhaupt auf die 9,5 mm Breite gekommen ist. Sie sind nämlich genau ein Drittel eines 35 mm Filmstreifens, von dem die seitliche Perforation weggeschnitten worden ist. Auf diese Weise hat man recht einfaches Ausgangsmaterial für die 9,5 mm Rohfilme produzieren können, ohne dass man eigene Rohfilmproduktion aufbauen müssen hat. Wie hat man dann einen 9,5 mm Film produziert? Ganz einfach. Man hat einen 35 mm Film genommen, da hat man dann links und rechts die Perforation einfach weggeschnitten und dann hat man den Filmstreifen einfach getrittelt, also zack, zack, zack, was war so angeschnitten. Und am Schluss dann noch, dann hat man die Perforation in der Mitte eingestanzt. Durch die Anordnung der Perforation zwischen den Bildern ist aber auch eine sehr große Filmfläche zur Belichtung bereitgestanden. Sie hat immerhin mehr als 70% der Fläche eines 16 mm Films entsprochen. Damit einhergeht auch, dass das 9,5 mm Format mit einer überraschend guten Bildqualität gekommen ist. Man kann auch sagen, dass das 9,5 mm System bereits ein ausgesprochen fortgeschrittenes System war, weil bei ihm waren die Filme bereits in einer Kassette verpackt. Das Ganze hat den Filmwechsel erheblich erleichtert. Anfangs hat es Kassetten mit einer Filmlänge von 9 Meter gegeben. Später dann sind die Filmlängen auf 15 Meter angewachsen. Die Verbreitung des 9,5 mm Formats ist auf Europa beschränkt gewesen. Seine Blütezeit hat 9,5 mm während der 1920er und 1930er Jahre gehabt. Während der Zeit sollen alleine mehr als 300.000 Projektoren verkauft worden sein. 9,5 mm ist übrigens auch in Österreich von der Traditionsfirma Eumig gebaut worden. Eumig hat sich zunächst ab 1924 einen Namen als Radiohersteller gemacht. Ab 1928 hat man dann auch mit der Produktion von Projektoren angefangen. Die erste Kamera haben sie 1932 ausgebracht. Richtig, das war fürs 9,5 mm Filmformat. Mit Ausbruch des Zweiten Weltkriegs hat Eumig die Produktion von 9,5 mm Kameras und Projektoren weitgehend eingestellt. Wenig bekannt ist, dass 9,5 mm nicht nur für Stummfilme genutzt worden sind. 1938 hat Pathé sogar einen Tonfilmprojektor ausgebracht. Zu Eumig vielleicht noch, die Firma ist so ab Mitte der 1970er Jahre allmählich in finanzielle Schwierigkeiten gekommen. 1986 ist dann der Name aus dem Handelsregister gestrichen worden, also da hat es die Firma dann schon nicht mehr gegeben.

als 16mm Format für Lehrfilme, Dokumentationen und für die Werbebranche angedacht. Wegen seiner deutlich geringeren Kosten ab dem Filmmaterial hat aber 16mm auch recht bald Einzug bei der Kinofilmproduktion gefunden. Dafür haben wir die kompakteren Abmessungen der Kameras gesorgt. Das zweite war dann auch nur 16mm oder einfacher zu beherrschende Technik gehabt. Aber wenn 16mm nicht an die Bildqualität von 35mm zubekommt, so man doch mehrere Spielfilme ganz oder teilweise in diesem Format trat und dann auf 35mm hochkopiert. Der Fachbegriff dafür heißt Blow-up. Bis weit in die 1970er Jahre war 16mm auch beim Fernsehen im Einsatz. Immerhin hat 16mm doch eine bedeutend bessere Bildqualität als das Fernsehen damals gehabt und hat so die schnelle Produktion zum Beispiel von Reportagen erlaubt. Beim klassischen 16mm Film beträgt die Bildgröße 10,05 x 7,42 mm. Die Aufnahmegeschwindigkeiten waren 18 und 24 Bilder pro Sekunde. Insbesondere die 24 Bilder pro Sekunde gelten als allgemeiner Kinostandard. Sie haben sie bereits früh etabliert, weil man erkannt hat, dass eine genormte Geschwindigkeit wichtig war, um eine in der Wirklichkeit entsprechende und somit glaubwürdige Wiedergabe von Bewegungen gewährleisten zu können. Zudem war eine einheitliche Geschwindigkeit spätestens ab dem Zeitpunkt ein Muss, wie man mit Tonfilm zum Experimentieren angefangen hat. Jetzt stellt sich aber auch die Frage, warum das es auch zu 18 und teilweise sogar zu 16 Bildern pro Sekunde gekommen ist. Die langsameren Geschwindigkeiten sind für den Amateur- und Hobbybereich zusätzlich eingeführt worden. Auch mit diesen langsameren Geschwindigkeiten hat man noch weitgehend flimmerfrei Wiedergabe erzielen können. Der größte Vorteil für Nutzer ist aber darin gelegen, dass man so billiger Filmerkenner hat, einfach weil man weniger Filmmaterial braucht hat. Und damit hat sich auch die Laufzeit einer Filmrolle verlängert. Grob gesagt beträgt die Laufzeit bei einer 30-Meter-Rolle im 16mm Format mit 24 Bildern 2,5 Minuten. Mit 18 Bildern pro Sekunde hat man dann aber etwa 3 Minuten 20 Sekunden geschafft. Der zweite Vorteil ist gewesen, dass man mit 18 Bildern pro Sekunde ein bisschen längere Belichtungszeit gehabt hat. Damit hat man aber auch bei schlechten Lichtverhältnissen noch bessere Resultate erzielt. Die genannten Laufzeiten bleiben uns bis zum Ende des Schmalfilms erhalten. Bei den 8mm Formaten war der Film dann zwar nur mehr 15 Meter lang, aber nachdem das Bild auch nur mehr die halbe die Höhe gehabt hat, sind die Laufzeiten gleich geblieben. Ein 16mm Format hat übrigens mit offenen Filmrollen gearbeitet. Damit hat man dann den Film händisch in der Kamera einlegen müssen. Dazu hat die Kamera eine lichtdichte verschließbare Klappe gehabt, hinter der dann zwei Filmrollen übereinander angeordnet sind. Also eine unten, eine weiter oben. Die obere Rolle hat den noch unbelichteten Film getragen. Dieser hat dann über Umlenkrollen dann am Lichtkanal herangeführt werden müssen. Über weitere Umlenkrollen ist dann der Rohfilm zur leeren Wickelspule geführt worden und in der hat man dann einfädeln müssen. Zuletzt hat man dann noch eine Andruckplatte einsetzen müssen, mit der der Film im Bereich des Lichtkanals fixiert worden ist. Die hat den Film dann mit Federkraft auf einen gleichmäßigen Abstand und plan zum Lichtkanal gehalten. Und das Ganze war dann eine Garantie für eine bestmögliche Aufnahmequalität. Film ist extrem lichtempfindlich und somit von heller Umgebung fernzuhalten. Aber aus eigener Erfahrung kann ich berichten, dass das nicht so tragisch zum Sehen gewesen ist. Man hat 16mm Filmrollen ohne weiteres auch bei Tageslicht wechseln können. Freilich hat man darauf geachtet, dass man halbwegs schnell ist und dass der Film nicht direkt in die Sonne gehalten wird. Am Ende hat alleine die Filmbeschichtung dafür gesorgt, dass nicht zu viel Licht in das Innere auf der auf einer schwarzen Spur aufgewickelten Rollen eingekommen ist. In der Praxis ist das Licht dann bis maximal in die zweite Filmlage des Films eingekommen, also man hat ihn zweimal abwickeln müssen und dann war alles in Ordnung.

Ob wir am Anfang für Armaturenwendungen gedacht, ist der 16mm Film bis zuletzt im Hobbybereich aber eine absolute Randerscheinung blieben. Vor allem 16mm war schwer, 16mm war teuer. Bei einer halbwegs guten und schon ein bisschen größeren 16mm Kamera hat man so eine weiteres auf ein Gewicht von rund 6 Kilo gebraucht. Dazu ist dann gekommen, dass solche Teile eher nichts mehr fürs Filmen aus der Hand gewesen sind. Wobei man aber sagen muss, dass das hohe Gewicht also so stark auf die Hand aufgedrückt hat, dass man dadurch einen Großteil des natürlichen Zitterns eliminieren können hat. Auf diese Weise haben sie dann doch erstaunlich ruhige Aufnahmen aus der Hand erzielen lassen. Grundsätzlich ist es aber so, dass meine Filmszene umso mehr aus der Hand verwackelt, je leichter eine Kamera ist. Im Fall von 16mm hat es auf jeden Fall geheißen, dass man immer ein Stativ mit dabei haben sollte. Ein großes, stabiles und schweres. Immerhin hat ein Stativ ja auch mit einer schweren Kamera von über 6 Kilo Gewicht klarkommen müssen. Wenn wir da von 16mm reden und vom Amateurfilm reden, reden wir immer noch von Stummfilm. Weil für einen Ton hat es dann noch ein separates Aufnahmegerät braucht. Nur mal kurz zu den angesprochenen Kosten. So vor rund 40 Jahren hat man in Österreich für 30 Meter hohen 16mm Film so bis rund 990 Schilling rechnen müssen. Nicht wertbereinigt entspricht es ungefähr grob 72 Euro. Für 2,5 Minuten Stummfilm, wohlgemerkt. Aber immerhin Farb. Die Magnettonspur ist erst am Schluss auf dem fertig geschnittenen Film aufgepickt worden. Aber das hat dann freilich auch nur mehr extra gekostet. Deutlich billiger hat man das Filmmaterial übrigens in Deutschland kaufen können. Da reden wir dann von einer Ersparnis von auf jeden Fall so rund 40%. Die Vorteile von 16mm im Vergleich zu 8mm Filmsystemen ist aber auf der Hand gelegen. Alleine die rund viermal größere Bildfläche hat für ein ungleich brillanteres Bild gesorgt. Weiter sind die Bearbeitung und auch die Vertonung ungleich komfortabler vor sich gegangen.

Relativ schnell hat man erkannt, dass 16 mm für private Anwendungen doch nicht das passende Medium war. Deshalb ist 1932 mit Normal 8 das erste 8 mm System auf den Markt gekommen. Damals hat man übrigens nur von 8 mm geredet. Der Name Normal 8 ist erst ab 1965 gekommen, wie dann auch Super 8 eingeführt worden ist, aber dazu später. Normal 8 hat sich übrigens bis in die frühen 1970er Jahre gehalten. Genau genommen ist Normal 8 auch eine Art 16 mm Filmformat gewesen. Zumindest hat man in einer Normal 8 Kamera auch einen 16 mm Film einlegen müssen. Der ist aber beidseitig perforiert gewesen und hat genau genommen doppelt so viel Löcher gehabt als wie ein 16 mm Film. Der Film für die 8 mm Kameras ist auf kleine Spulen gekommen, auf die gerade einmal 7,5 Meter Film Platz gefunden haben. Das Geheimnis bei Normal 8 ist gewesen, dass man nur die halbe die Filmbreite belichtet hat. Die Bildgröße hat somit 4,9 x 3,6 mm betragen. Nachdem der Film einmal durch die Kamera durchgerannt ist, hat man auszunehmen und umdrehen müssen. Also hat man die volle Spuren, die jetzt unten in der Kamera gewesen ist, auszunehmen müssen und hat es oben wieder einsetzen müssen. Und dann hat man dann den Film neu einspannen müssen. Das Einlegeprinzip bei den 8 mm Kameras war übrigens genau das gleiche, wie wir vorhin bei 16 mm beschrieben haben. Zum Entwickeln hat man dann die kleinen in zwei Richtungen belichteten Filmrollen ins Labor schicken müssen. Erst dort ist dann der Film nach dem Entwickeln in der Mitte auseinandergeschnitten worden. Dann hat man zusammengepickt und man hat dann das Film als 15 mm langen 8 mm Film retourniert gekriegt. Sozusagen erfunden hat der Normaloftfilm Kodak. Kodak ist aber auch gewesen, die bereits 1923 den 16 mm Film ausgebracht haben. Nachdem der Normaloftfilm zum Umdrehen gewesen ist, ist er auch als Doppel-8-Film bekannt worden. Mit dem neuen 8 mm Format hat man Film erstmals im größeren Umfang in den privaten Haushalte gebracht. Kameras, Projektoren und Filmmaterial sind für dieses Format ungleich billiger gewesen, als wir für die ganzen anderen Filmsysteme. Und so hat es auch nicht lang gedauert, bis Normal 8 schnell Fuß gefasst hat. Das Ganze hat man auch an der bereits erwähnten österreichischen Firma Almig nachvollziehen können. Die haben von 1932 bis 1939, soweit mir bekannt, an der 5870 Stück 9,5 mm Kameras verkauft. Die ersten beiden Doppel-8-Kameras hat Almig 1937 ausgebracht. Von Erner sind bis etwa Kriegsbeginn jedenfalls 21.700 Stück gebaut worden, also rund viermal so viel. Normal 8 und 9,5 mm hat es lange Zeit nebeneinander gegeben. Aber wenn man bereits vor Ausbruch des Zweiten Weltkriegs gewusst hat, welches Format das Rennen machen wird, hat Almig zum Beispiel die letzte 9,5 mm Kamera von 1948 bis 1953 gebaut. In welchen Stückzahlen diese letzte 9,5 mm Kamera Made in Austria Typenbezeichnung C39 aufgelegt worden ist, ist mir aber nicht bekannt. Sehr wohl bekannt ist mir aber, dass das äußerlich weitgehend gleich aussehende Normal-8-Modell mit der Bezeichnung C3 im selben Zeitraum mit rund 90.000 Stück ausgesprochen erfolgreich gewesen ist. Ab Mitte der 1950er Jahre hat sich bei den 8 mm Filmkameras eine wichtige technische Neuerung durchgesetzt. Der Elektroantrieb. Bis dahin sind die Kameras mit einem Federaufzug, also mit einer Kurbel versehen gewesen. Also hat die Kamera nach demselben Prinzip funktioniert wie ein Uhrwerk. Mit einer aufgezogenen Feder hat man modellabhängig mit rund bis 30 Sekunden am Stück Film rechnen können. Was aber auch geheißen hat, dass man sich für längere Szenen im Vorfeld überlegen müssen hat, wie man es angeht. Weil eines ist festgestanden, wenn der Aufzug angerannt ist, nach einer halben Minute ist die Kamera unweigerlich stehen geblieben. Mit dem Elektromotor hat man dann dieses Problem nicht mehr gehabt. Mit ihr waren dann Aufnahmezeiten von rund 1 Minute 45 Sekunden am Stück möglich. Mehr ist nicht gegangen, weil dann ist der Film durchgerannt gewesen und man hat ihn umdrehen müssen. Zum Federantrieb ist nur zu erwähnen, dass die Laufgeschwindigkeit nicht extra exakt gewesen ist. Für Stummfilmaufnahmen ist das Ganze ziemlich egal gewesen, beim Tonfilm aber nicht. Entsprechend schwierig ist dann auch gewesen, dass man mit Federaufzugkameras Synchronton mit aufnehmen können hat. Wobei man da sagen muss, dass der Ton ohnehin mit einem separat mitzuführenden Tonbandgerät aufzunehmen war. Beim Kinofilm hat man das Problem nicht gekannt, weil da ist der Elektroantrieb recht schnell bei den Kameras Standard geworden.

Normal 8 hat zwei große Nachteile gehabt. Der größte war das manuelle Einlegen des Films. Deshalb hat es mehrere Firmen den Versuch gegeben, den Film in Kassetten zu verpacken. Durchsetzen hat es aber kein einziges dieser Verfahren können. Sie alle sind richtige Randerscheinungen geblieben und sind recht schnell wieder vom Markt verschwunden. Der zweite Nachteil von Normal 8 ist gewesen, dass das Filmformat ziemlich große Perforationslöcher gehabt hat. Und zwar die gleichen wie auch beim 16mm Film. Damit ist aber der Platz für die Bildinformation beschnitten gewesen. Um die Nachteile des Normallochtsystems aus der Welt zu schaffen, hat Kodak 1965 ein drittes Mal die Filmwelt revolutioniert. Und zwar mit der Einführung von Super 8. Super 8 ist mit zwei wesentlichen Neuerungen gekommen. Das alles Entscheidende, der Film ist nun in einer Kassette drinnen gewesen. In ihr waren zwei Rollen übereinander angeordnet. Zur Belichtung des Films hat die Kassette nur ein kleines Bildfenster gehabt. Man hat also bei der Kamera nur mehr einen Deckel oder Klappen aufmachen müssen, Kassetten einlegen und fertig. Der Filmwechsel hat so deppensicher binnen weniger Sekunden absolut gefahrlos für den Film erfolgen können. Der zweite große Vorteil von Super 8 war, dass er nun mit wesentlich kleineren Perforationslöchern ausgekommen ist. Damit hat man dann auch mehr Platz für die zu belichtende Fläche gehabt, nämlich konkret 5,69 x 4,22 mm. Damit hat der Super 8 Film, zumindest theoretisch, ein bisschen bessere Bildqualität ist wie Normal 8 gehabt. Am Ende streiten sich die Geister, welches Format wirklich das bessere Bild gehabt hat. Die einen sagen, dass Normal 8 gewesen ist, weil die Andruckplatten dafür gesorgt hat, dass der Abstand zwischen Film und Lichtkanal immer exakt gleich war. So Andruckplatten hat es bei Super 8 nicht mehr gegeben und damit hat der Filmabstand ein bisschen variieren können. Dabei sprechen wir aber nur von ausgesprochen minimalen Toleranzen. Jedenfalls besteht dabei die Möglichkeit, dass der Vorteil der größeren belichteten Fläche wieder verloren gegangen sein könnte. Mein subjektives Empfinden ist jedenfalls, dass beide Formate die gleiche Bildqualität gehabt haben. Mit Super 8 ist dann noch etwas möglich geworden, und zwar der Tonfilm. Und zwar echter, absoluter lippensynchroner Tonfilm. Der ist dann ab 1973 mit der von Kodak vorgestellten Tonfilmkassetten Realität geworden. Eine Tonfilmkassette ist ein bisschen höher wie Stummfilmkassetten gewesen und hat an der Unterseite eine zusätzliche Aufsparung für den Tonkopf gehabt. Tonfilme waren mit einer aufgeklebten Magnettonspur versehen. Tonfilmaufnahmen haben aber einen großen Nachteil gehabt. Sie waren nicht mehr wirklich schneidbar, weil das Bild und der Ton haben sich nicht an derselben Stelle befunden. Der Bild-Tonabstand ist bei den einzelnen Filmformaten zwar genormt, variiert aber je nach Filmsystem und Tonverfahren. Beim 16mm Film zum Beispiel beträgt der Bild-Tonabstand beim Lichtton 26 Bilder und beim Magnetton sind es 28 Bilder. Bei einer Laufgeschwindigkeit von 24 Bilder pro Sekunde entspricht das etwas mehr als eine Sekunde Unterschied. Bei Super 8 liegen zwischen Bild und Magnetton 18 Bilder und beim Lichtton 22 Bilder. Beim Normal-8-Film war der Abstand zwischen Bild und Ton 56 Bilder. Wobei aber anzumerken ist, dass Normal-8-Tonfilme eine absolute Ausnahmeerscheinung waren. Abgesehen davon war der Tonfilm aber auch bei Super 8 eine ziemlich seltene Angelegenheit.

Kommen wir nun zu Single 8. Single 8 ist von der japanischen Firma Fuji entwickelt und auch 1965 kurz nach Super 8 vorgestellt worden. Single 8 Filme kommen mit der gleichen Perforation und Bildgröße wie Super 8. Allerdings nutzt Single 8 auch vollkommen andere Kassetten, bei der die beiden Filmspuren nebeneinander angeordnet sind. Außerdem wird ein anderes Filmträgermaterial verwendet. Bei Super 8 und Normal 8 war das so ein Acetatkunststoff. Und bei Single 8 hat man es zwar von Kunststoff auf Polyesterbasis gesetzt. Das hat mit sich gebracht, dass Single 8 Filme zwar dünner waren, aber sie haben auch nicht nass geklebt werden können. Als nachträgliche Aufpicken von der Magnettonspur war bei Single 8 nicht ohne weiteres möglich. Single 8 Kameras waren bei uns zwar auch erhältlich, sind aber in unseren Breiten eine absolute Randerscheinung blieben. Normal 8, Super 8, Single 8, 9,5mm, 16mm. Da reden wir alleine von 5 Filmformaten, die für den Einsatz bei Hobbyfreunden angedacht gewesen sind. Das hat dann freilich auch Auswirkungen auf den Gerätepark, insbesondere bei den Projektoren gehabt. Denn es hat genügend Hobbyfilme gegeben, die im Laufe der Zeit einen Systemwechsel hingelegt haben. Das bedeutet aber nicht nur den Kauf einer neuen Kamera, man hat auch dazu den passenden Projektor braucht. Allerdings nicht zwingend für jedes System einen eigenen. Bereits während der 1930er Jahre hat es Projektoren gegeben, die sich für die Wiedergabe von 16mm, 9,5mm und sogar 8mm umrüsten lassen haben. Wobei alle drei Standards mit nur einem Gerät eher eine Ausnahmeerscheinung waren. Ab 1965 sind dann Projektoren für Normal- und Super 8 interessant worden. Gleich vorweg, nachdem Super und Single 8 exakt die gleiche Perforationsabmessungen gehabt haben, hat man beide Systeme mit denselben Projektoren ohne Umrüsten anspülen können. Für den Wechsel zwischen Normal und Super 8 hat man meist zwei Antriebsräder auswechseln müssen. Sie waren mit kleinen Noppen versehen, die in den Perforationslöcher des Films eingegriffen haben und für den Filmtransport zuständig waren. Weiter hat man Lichtmaske auswechseln müssen, durch die der Film im Bereich des Lichtkanals geführt worden ist. Der Wechsel war nötig, da sich ja die Bildgröße zwischen Normal und Super 8 ein bisschen unterschieden hat. Zumindest ein Teil der Projektoren hat auch zwei Geschwindigkeiten besessen, nämlich 18 und 24 Bilder pro Sekunde. Die dürfen aber nicht wie es arme im Gebet auffassen, denn allzu genau hat man es bei den Geschwindigkeiten, zumindest beim Stummfilm, nicht genommen. So haben etwa viele Normal 8 Kameras nur mit 16 Bildern pro Sekunde gearbeitet, wobei man sagen muss, ungefähr. Verglichen mit der ungefähr 16 oder 18 Bilder Wiedergabegeschwindigkeit muss man sagen, dass der Unterschied nicht aufgefallen ist. Wir haben vorhin erwähnt, dass der Wechsel von 9,5 auf 8mm ein rechter langsamer gewesen ist. Der Weg von Normal auf Super 8 ist aber ungleich schneller vor sich gegangen. Nachdem Super 8 1965 vorgestellt worden ist, sind im Wesentlichen keine neuen Normal 8 Kameras mehr vom Markt gekommen. Ich habe es zwar vorher schon erwähnt, aber ich möchte jetzt nur mal sagen, der Name Normal 8 ist erst 1965 mit der Vorstellung von Super 8 rausgekommen, weil man hat jetzt einfach Unterscheidungskriterium braucht, weil früher hat man nur vom 8mm Film geredet. Aber dann hat man gewusst, Normal 8 ist das alte 8mm System und Super 8 ist das neue, moderne. Super 8 stellt das Ende des privaten Spielfilms dar. Bereits ab Mitte der 1970er Jahre hat man gemerkt, dass das Interesse an Super 8 irgendwie nachlässt. Zu der Zeit hat sich dann ein neues Medium angekündigt. Video. Video war zu der Zeit zwar nur extrem teuer und qualitativ minderwertig, aber in welche Richtung der Zug fahren würde, das war bereits absehbar. Zumindest gemessen an den Absatzzahlen von Super 8 Filmkassetten ist die Höchstmarke, also die höchste, die Blütezeit von Super 8 in der Zeit 1979-1980 gewesen. Aber bereits kurz danach, also in den frühen 1980er Jahren, haben sie Kameras und Projektoren kaum mehr rentabel herstellen lassen. Auch das Ende von Eumig ist dann in dieser Zeit gefallen. Ab Mitte der 1980er Jahre hat es dann so gut wie keine Super 8 Geräte mehr auf dem Markt gegeben. Nur zwei Hersteller, darunter die französische Edelmarke Beaulieu, haben bis Mitte der 1990er Jahre durchgehalten. Dann war aber definitiv für Super 8 Schluss. Zu der Zeit ist dann schon Video in aller Munde gewesen und Super 8 ist einfach Schnee vor gestern gewesen, muss man sagen. Video hat halt auch den einen oder anderen Vorteil gehabt, vor allem, es war irgendwie dann doch leichter schneidbar und es war immer mit Ton. Die Bildqualität war zwar noch viel schlechter, aber ich habe dann irgendwie in Kauf genommen. Bleibt noch die Frage, ist Super 8 jetzt ganz tot? Nicht unbedingt. Gebrauchte Geräte gibt es ja bis heute noch zum Kaufen. Meistens sogar für vergleichsweise kleines Geld. Freilich ohne große Garantie, dass sie auch noch gut funktionieren.
Sogar Füllmaterial gibt's noch, allerdings nimmer von den großen Herstellern von früher. Super 8 erlebt gerade in der Kunst- und Freak-Szene so eine gewisse Renaissance.

Ja, liebe Leute, das war's jetzt einmal mit dem groben Überblick rund um das Thema Film. Ich weiß, dass viele Themenbereiche noch nicht angeschnitten worden sind, aber dazu besteht ja zu einem späteren Zeitpunkt durchaus nochmal die Gelegenheit dazu. Danke jedenfalls fürs Zuhören und bis zum nächsten Mal, wenn's wieder heißt, Technik und mehr, Ihr Thomas Riegler.

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2: Hallo zusammen, heute sind wir wieder mal unterwegs. Und zwar bin ich diesmal in Teisnach. Da gibt es eine weltbekannte Firma, Rode und Schwarz. Zuerst einmal ist einmal die große Frage, Rode und Schwarz, was ist das überhaupt für eine Firma? Da gebe ich gleich mal das Mikrofon meinen ersten Gesprächspartner.
3: Mein Name ist Stefan Möhr von der Rode und Schwarz Vertriebs GmbH. Wir sind zuständig für den Vertrieb der Geräte von Rode und Schwarz. Ja, Rode und Schwarz ist eine Firma, die existiert seit demnächst, haben wir schon fast 100-jähriges Jubiläum, also gibt es schon sehr, sehr lange. Und wir sind echt groß geworden mit alles, was mit dem Thema Funk zu tun hat im weitesten Sinne. Und ein großer Bereich im Funk ist natürlich der ganze Broadcast-Bereich, die ganze Übertragung von Rundfunksignalen, von Fernsehbildern, von Radiosignalen. Und das ist ein Schwerpunkt, wo wir uns heute, glaube ich, unterhalten wollen.
2: Also kann man sagen, es geht um Sendertechnik, es geht um Senderbauer und es geht eigentlich um etwas, was nur ganz bestimmte, sagen wir, Firmen, Sendernetzbetreiber brauchen können.
3: Das ist in dem Bereich vollkommen richtig. Wir verkaufen hauptsächlich natürlich an öffentliche Kunden, an Kunden wie die Media Broadcast, an die ARD-Anstalten, an Rundfunkanstalten weltweit, auch in Deutschland zum Beispiel an die Bayern Digitalradio, die ein eigenes DAB-Netz betreibt.
2: Bayern Digitalradio ist sozusagen das große Stichwort jetzt, weil wir sind ja da, oder ich bin halt da, weil Bayern Digitalradio hat ja gemeinsam mit Rode und Schwarz etwas ganz Bestimmtes jetzt realisiert. Um was geht's da?
4: Mein Name ist Robert Wittmann. Ich bin bei der Bayern Digitalradio seit 1998 und dort für die Planung und Realisierung der Sendernetze zuständig. Das heißt, die technische Ausrüstung der Sendestationen mit Antennen und mit Sendern. Und für uns ist natürlich auch sehr wichtig, einen zuverlässigen Sendernetzbetrieb zu realisieren, potenzielle Probleme oder Ausfälle auf ein Minimum zu reduzieren. Und in diesem Zusammenhang haben wir heuer mit Rode und Schwarz ein Projekt realisiert für Havariesendeanlagen, die man in Notfällen, sage ich mal, an die Standorte bringen kann, um dort provisorischen Sendebetrieb zu realisieren im Fall von größeren Wartungen oder Störungen auf den Stationen.
2: Havariesendeanlage, ich meine, das klingt jetzt ein bisschen so nach Unfall. Was stellen wir da ein Konkretes vor? Weil wenn man so schaut bei diverse größere Sendeanlagen, da gibt es eh schon Reservesender. Also wenn da, sagen wir jetzt, ein Sender ein Problem hat, dann wird automatisch auf einen Reservesender umgeschalten. Was ist jetzt der Unterschied zwischen einem Reservesender und einem Havariesender?
4: Beim Havariesender geht es darum, wenn praktisch eine größere Störung an der Station vorliegt, wie es beispielsweise im Zuge eines Unwetters passieren kann, dass durch Blitzschlag unter Umständen Teile der Sendetechnik schwer beschädigt werden. Das trifft dann in der Regel natürlich auch die Reservesysteme, also die vor Ort befindlichen Anlagen. Und dann kann es eben erforderlich sein, kurzfristig Havarielösungen, sage ich mal, vor Ort zu bringen, um möglichst rasch wieder auf Sendung gehen zu können.
2: Also kann man sagen, ein Havariesender ist kein Sender, der vor Ort ist, sondern ein Havariesender ist dann eher irgendwo an einer zentralen Stelle und wird dann quasi dort gebracht, wo er gebraucht wird?
4: Ganz genau. Also da geht es letztendlich darum, die Technik dann herbeizuschaffen, vor Ort zu installieren, in Betrieb zu nehmen. Und diese Anforderungen sind dann doch, sage ich mal, etwas anders als wie bei den normalen regulären Sendern, Stationssendern, die vor Ort sind. Und wenn man sich so ein System überlegt bzw. plant, gibt es dann natürlich einige Randbedingungen, die man da bei der Planung schon und der Realisierung natürlich berücksichtigen muss.
2: Also die Planung eines Havariesenders ist eine gewisse Herausforderung gewesen. Wo warten da die speziellen Herausforderungen?
5: Ja, mein Name ist Franz Kolmer, bin Projektleiter für Broadcast Distribution seit circa 10 Jahren bei Rode und Schwarz, insgesamt schon seit 2008 bei Rode und Schwarz. Die Herausforderungen bei der Planung von so einem Havariesender sind alle Anforderungen, also von der Technik bis zum Inbetriebnahmeingenieur, die ganzen Anforderungen unter einen Hut zu bringen. Da gibt es ja die Schwierigkeit, einmal das Ganze muss leicht zu tragen sein, dann soll aber die Technik entsprechend ausgestattet sein, dass sie relativ betriebssicher ist oder sehr betriebssicher sogar. Weitere Herausforderungen waren, das Ganze möglichst modular zu konstruieren, wie schon erwähnt, leicht zu transportieren, aber dennoch sicher zu transportieren. Es gibt ja auch bei den Betreibern oder bei unseren Kunden Standorte, die schwer zu erreichen sind, Stichwort Seilbahn. Da soll das Ganze natürlich auch sicher und leicht zu zweit transportierbar sein, auch nicht zu viel Platz einnehmen, damit das Ganze in einem sozusagen Standard-Pkw transportiert werden kann und dennoch natürlich ohne Beschädigungen transportiert werden kann.
2: Wenn ich mir das jetzt so anschaue, diverse Senderstandorte, da gibt es so große NCC-Schränke, die sind groß und schwer und ziemlich voll mit Elektronik aller Art. Wie stelle ich mir so einen Havariesender vor? Ist das auch so ein Teil von mehrere hundert Kilo oder wie macht man das, dass jetzt so ein Teil, wie Sie vorher schon gesagt haben, transportierbar wird?
6: Mein Name ist Peter Knittelberger, ich bin im technischen Vertrieb in München bei Rode und Schwarz für Rundfunksender und TV-Sender europaweit zuständig. Das Gebiet Havariesender ist für Rode und Schwarz nichts Neues. Wir bauen Havariesender schon seit etlichen Jahren in verschiedensten Ausführungen und jetzt besonders das Projekt mit BDR, Bayern Digitalradio, war ein herausforderndes Projekt, wo wir unsere gesamte Expertise zum Einsatz bringen konnten. Von Seiten Projektleitung, von Seiten Konstruktion, mechanisch, elektrisch etc. Und dementsprechend ist auch das Ergebnis geworden. Havariesender sind sehr mobile Sender, einfach zu transportieren und mit wenig Aufwand zu transportieren, einfach in Betrieb zu nehmen und zu installieren.
2: Was ich da gesehen habe, es gibt mehrere Größen von Havariesendern, konkret 4 verschiedene. Und da wird uns der Herr Wittmann vielleicht noch ein bisschen mehr dazu erzählen.
4: Ja, es ist so, wenn man sich unser Sendernetz anschaut, sind natürlich Sender der unterschiedlichsten Leistungsklassen vorhanden. Das geht also von kleinen Sendern mit wenigen 200-300 Watt Endstufenleistung hoch bis Endstufenleistungen weit über 3 Kilowatt, die an Großstandorten verwendet werden. Das Ganze natürlich dann auch immer abhängig, welche Sendeantennen stehen zur Verfügung, welchen Gewinn haben die. Und man muss sich praktisch das gesamte Senderspektrum im Netz anschauen. Was sind die kleinsten Sender, was sind die größten Sender? Und dann sich überlegen, wie man so eine Lösung realisieren kann, dass man sowohl die kleinen Leistungen als auch die großen Leistungen ersatzschalten kann. Weil man möchte ja letztendlich dann eine Anlage haben, die man, sage ich mal, immer so konfigurieren kann, wie es für den jeweiligen Einsatzort sinnvoll ist. Also es macht dann keinen Sinn, an einen relativ kleinen, schwer zugänglichen Füllsenderstandort mit wenig Leistung eine große Ersatzanlage hin transportieren zu müssen. Und insofern war eben auch dieser Austausch mit Rode und Schwarz in der Richtung, dass man gesagt hat, was ist an der jeweiligen Station erforderlich, wie kann man sowas mit Standardkomponenten modular am besten realisieren.

0: konkret reden wir da von vier verschiedenen Größen. Der kleinste, der hat eine Sendeleistung von 300 Watt. Um ein bisschen einen Größenvergleich zu haben, also wenn man sich jetzt so eine typische HiFi-Komponente von ein bisschen früher vorstellt, ein bisschen größer, so 19 Zoll Format, da sind wir daheim, da sind wir im einstelligen Kilogramm-Bereich, glaube ich, kann man nur sagen. Also das kannst du leicht mit einer Hand tragen, also das ist absolut klein. Aber es geht dann ein bisschen größer. Die zweite Größe ist dann 750 Watt Sendeleistung und die dritte ist 1450. Ich glaube 80 cm Höhe, wenn ich es richtig im Kopf habe. Das ist auch so klein, das bringst du in jeden Kombi rein. Also das kannst du ins Auto in deine schmeißen, du kannst zum Sender fahren und dann bringst du es dorthin. Das größte System hat 2900 Watt, also das ist dann nichts mehr für ein PKW, das ist dann schon doch ein bisschen mächtiger. Aber es ist auch leicht transportierbar, vor allem das größere hat Rollen. Die anderen drei kleineren, also die kannst du wirklich alleine oder zu zweit tragen. Ich habe selber probiert, es ist nicht schwer. Die Sender sind ja quasi aufgeteilt. Ja, aufgeteilt kann man auch nicht sagen. Quasi in dem Rack ist schon alles Wichtige verbaut, was man da so drinnen braucht. Nur quasi die Verstärkerstufen, die sind nachträglich einzuschieben. Aber das hat transporttechnische Gründe, dass man die separat transportiert. Aber da kann man vielleicht auch noch ein paar weitere Details direkt von innen erfahren.
1: Ja, mein Name ist Thomas Rosenkranz. Ich bin seit 2007 bei Rot und Schwarz in der Sendertechnik beschäftigt. Und ja, die Herausforderung, also besonders bei den mobilen Racks, ist, dass die Verbindungen, speziell von Verstärkern, die auch ein bisschen Gewicht haben, nicht dafür gedacht sind, dass sie geschüttelt werden beim Transport. Und aus dem Grund muss man die Verstärker dann eben rausziehen zum Transportieren. Und das hat dann auch den Nebeneffekt, dass das Gestell dann entsprechend leichter zu transportieren ist.
0: Havariesender, geht es ums Gewicht, geht es um Größe? Sind da irgendwelche spezielle, ich sage mal, abgespeckte Bauteile drin oder wie stelle ich mir das vor?
1: Es sind die gleichen Bauteile drin wie auch in einem richtigen oder großen Sender, wie er normal auf der Station aufgebaut ist. Nur dass eben auf Redundanzkomponenten verzichtet wird, dass wirklich eigentlich nur das Notwendigste da ist, was man für einen Sendebetrieb dann braucht.
0: Also kann man sagen, es ist der gleiche Qualitätsstandard, es ist der gleiche Sicherheitsstandard, den man halt so eben speziell für Rot und Schwarz gewohnt ist?
1: Ja.
0: Havariesender, für was ist eigentlich, kann man das ein bisschen im Detail noch mehr beschreiben, für was man das jetzt konkret brauchen kann? Also so ein Einsatzszenario zum Beispiel.
2: Ja, eingangs haben wir ja schon kurz darüber unterhalten, haben gesagt, das ist ein Thema für Notsituationen an Standorten, wenn beispielsweise durch Unwetter, durch Blitzschlag bestehende Anlagen beschädigt wurden, die dann wieder, sage ich mal, schnell auf Sendung zu bringen. Ein anderes Szenario ist natürlich, dass solche Sender, die an den Anlagen verbaut sind oder an den Stationen verbaut sind, auch nach einer gewissen Zeit ausgetauscht werden müssen. Man spricht da ungefähr von einer Laufzeit von 12 bis 15 Jahren. Dann ist man eigentlich an dem Punkt angelangt, wo man aus Reparaturgründen, Verfügbarkeitsgründen sagt, man erneuert solche Sender. Und dann ist halt die Frage dabei, wie geht man da am geschicktesten vor, sodass praktisch der Hörer zu Hause davon eigentlich nichts mitbekommt. Also sprich, dass man den Sendebetrieb möglichst unterbrechungsfrei gewährleistet. Da kommen dann solche Anlagen ebenfalls zum Einsatz, wo dann praktisch der vorhandene Sender auf den Havariesender sozusagen temporär für 1 bis 2 Wochen Ersatz geschaltet wird. Dann wird der alte Sender oder die alte Sendeanlage abgebaut, wird durch eine neue Sendeanlage an dem gleichen Aufbauplatz ersetzt und dann letztendlich wieder von dem ersatzgeschalteten Sender, also sprich vom Havariesender, auf den neuen Sender zurückgeschaltet. Also es sind sowohl Situationen vorstellbar, wo man, sage ich mal, in Notfällen reagieren muss und einen Havariesender zum Einsatz bringt, als auch praktisch im Rahmen der regelmäßigen Erneuerungen der Technik, wo man praktisch darauf nicht verzichten kann, den Sendebetrieb für 1 oder 2 Wochen dann außer Betrieb zu nehmen.
0: Wenn jetzt mit so einem Havariesender jetzt zu einem Senderstandort hinkommen und den in Betrieb nehmen möchte, Was muss ich denn dann mit dem alles machen, dass ich den in Betrieb bringe und wie lange dauert das ungefähr?
2: Ja, wichtig ist zunächst einmal schon mal im Vorfeld zu klären, genau welcher Standort ist es, welche Sendefrequenzen will ich oder muss ich ersatzschalten. Das heißt, ich kann den Sender dann schon mal, sage ich mal, an der zentralen Stelle oder im zentralen Labor, sage ich mal, auf die nötige Sendefrequenz, auf die nötige Leistung, sage ich mal, einstellen. Das ist auch wichtig, sage ich mal, bei der Endstufe, um die in einem möglichst energieeffizienten Betrieb setzen zu können. Das heißt, dass die wesentlichen Stationseinstellungen schon mal im Labor, in der Zentrale praktisch vorzunehmen. Dann wird das Gerät eben vor Ort gebracht. Dann geht es im Wesentlichen darum, eine ausreichende Energieversorgung bereitzustellen, sprich an die dortigen Unterverteilungen die Stromzuführungen anzuklemmen. Und dann eben die nötigen Signalverbindungen herzustellen. Und das ist eigentlich, muss man sagen, für die eingespielten Sendertechniker möglich, sowas in wenigen Stunden zu realisieren.
0: Wenn man sagt, es fällt irgendwo Senderstandort aus in einem, sagen wir, größeren DAB-Sendernetz, wo jetzt, sagen wir, viele Standorte auf dem gleichen Kanal, also auf der gleichen Frequenz arbeiten, SFN nennt man das, also Gleichkanalnetz, wäre es ja eigentlich nicht so tragisch, wenn jetzt einmal ein Standort ausfällt. Oder ist da doch irgendwas, auf was ich jetzt gerade nicht denke?
2: Es ist im Wesentlichen natürlich richtig, dass man sagt, man hat eine gewisse Redundanz durch den Gleichwelleneffekt, durch benachbarte Sender. Was man natürlich nicht vergessen darf, man will natürlich an den jeweiligen Empfangspunkten nur die gewünschten Signalanteile haben, also sprich, man will dort eigentlich keine weiter entfernten Sender aus diesem Gleichwellennetz empfangen, die dann unter Umständen zu Störungen führen können. Und insofern, sage ich mal, sind solche temporären Lücken oder haben natürlich auch diese temporären Lücken, die im Netz da entstehen können, bergen natürlich eine gewisse Gefahr, dass das Netz insgesamt ein bisschen in Schieflage gerät. Und insofern sind es Zustände, die man, sage ich mal, als Sendernetzbetreiber nicht so gerne möchte,

0: Man weiß es ja, dass das Licht einfach eine gewisse Zeit braucht, um von A nach B zu gelangen. Man weiß halt auch, dass jetzt Schallwellen auch eine gewisse Zeit brauchen, um halt irgendwo gehört zu werden. Und bei den Funkwellen ist es halt auch so. Wenn jetzt was ausgestrahlt wird, es wird ja nicht sofort im gleichen Augenblick mit dem Empfangsgerät gehört, sondern es ist ein gewisser Zeitfaktor dazwischen. Und das ist natürlich auch, sagen wir jetzt, ein Kilometer abhängig, wenn jetzt ein Senderstandorte verschieden weit weg sind, aber gleichzeitig an einem Empfangsort ankommend, da kommen die Signale ja quasi nicht gleichzeitig an. Und das kann man halt bei DRB Plus ein bisschen einstellen. Und wie der Herr Wittmann vorher gesagt hat, also die Schieflage könnte sich ergeben, einfach wenn jetzt das Fenster, was also zur Verfügung steht, dass die Empfänger jetzt, sage ich mal, bedenkenlos schlucken und einwandfreie Wiedergabe gegeben ist, dass das nicht außer Tritt kommt. Da darf mich jetzt aber gar nicht interessieren, wie groß ist eigentlich das Zeitfenster, was da toleriert wird?
1: Also das Zeitfenster bei DAB sind typischerweise diese 256 Mikrosekunden. Das heißt, innerhalb von diesem Zeitfenster müssen an einem bestimmten Empfangsort von allen Sendern die Signale eingetroffen sein. Das erreicht man zum einen dadurch, dass eben die weiter entfernten Sender vom Signal her automatisch relativ schwach ankommen und dadurch eben nicht mehr störend sind, beziehungsweise auch dadurch, dass man eben in so Netzen bewusste Zeitverzögerungen bei der Aussendung einfügt, damit diese Synchronität über die gesamte Fläche praktisch gegeben ist. Also man kann sich das in etwa so vorstellen, was sind jetzt 256 Mikrosekunden, klar ist ein Viertel Millisekunde, ein Bruchteil von einer Sekunde, und ist in der Realität ungefähr so zu sehen, entspricht ungefähr einem Senderabstand von 100 Kilometern. Das heißt, wenn ich wirklich große Netze habe, muss ich natürlich sicherstellen, dass der Sender, der am einen Ende des Sendernetzes

0: Qualität nicht mehr empfangbar ist auf dem gegenüberliegenden Bereich. Und das erreicht man eben dadurch, dass das Sendernetz, sage ich mal, möglichst harmonisch mit den Sendern gefüllt ist, also dass man eine möglichst sinnvolle Flächenverteilung bei den Sendern hat und natürlich ganz wichtig, dass die Sender mit der passenden Leistung laufen. Und dazu zählt unter anderem eben auch, dass wenn so ein Sender komplett ausfällt, man entsprechend dann entweder das Sendernetz umjustiert, beziehungsweise eben dann durch einen Havariesender möglichst rasch entsprechenden Ersatz oder eine entsprechende Lösung findet.
1: Jetzt haben wir ja vorher gerade gehört, dass es, auch wenn es jetzt nur ein paar Stunden sind, bis jetzt der Havariesender in Betrieb gehen kann, aber bis dahin kann es ja sein, dass jetzt das Sendernetz doch irgendwie, sagen wir, nicht so optimal arbeitet. Wird da in der Zwischenzeit dann auch geschaut, dass man das Sendernetz mal gar neu abstimmt, hat man sich irgendwie vorprogrammiert, oder sagt man, man lässt es einfach die paar Stunden so und schaut, dass man den Sender, den Havariesender bald einmal wieder in Betrieb bringt?
0: Also in der Tat ist es so, dass in der Regel ja das Sendernetz oder die Sendestandorte auch mit Überwachungsempfängern vor Ort überwacht werden. Und man kennt dann eigentlich relativ genau oder kann von diesen Empfängern eigentlich relativ genau die aktuelle Situation an dem Standort dann einschätzen. Und man hat dann die Möglichkeit, entweder an benachbarten Standorten ebenfalls die Leistung zu verändern, anzupassen oder eben auch die zeitliche Komponente, dass man die Verzögerungszeiten von der Ferne aus so umstellt, dass die Beeinträchtigung auf ein Minimum reduziert wird.
1: Kommen wir nochmal zum Sender als solches zurück. Es wird wahrscheinlich genug unter uns geben, die sich unter einem Sender irgendwie, sagen wir, eine große schwarze Box vorstellen, wo vielleicht ein paar Kabel reingehen und rausgehen. Aber was da drin hat, wo es so ist, keine Ahnung. Aber die Leute von Rot und Schwarz würden das eigentlich wissen, was da eigentlich alles in so einem Sender drin ist.
2: Aus welchen Komponenten besteht so ein Sender? Im ersten Schritt ist hier der Exciter zu nennen. Der Exciter ist im Prinzip ein Modulator und ein Hochmischer. So dass am Ende ein moduliertes Signal, Audio-Signal, entsteht, also UFDM moduliert, das dann über einen Verstärker verstärkt werden kann. Also letztendlich ein Sender besteht aus einem Schwingungserzeuger, der also das Audiosignal aufmoduliert, und einem nachgeschalteten Verstärker.
1: Ich sag mal, ist grundsätzlich ein Schaltbild gewesen, oder? Aber wenn man sich jetzt das ein bisschen genauer ausschaut, da steckt ja doch ein bisschen mehr drin. Da sind ja doch ein paar Geräte mehr drin. Und warum sind da mehr Geräte drin? Ich meine, ich frage jetzt zum Beispiel auch, warum sind es zum Beispiel mehrere Verstärker-Endstufen drin?
2: Letztendlich ist die Frage recht einfach zu beantworten. Ein Leistungsverstärker hat eine bestimmte Nominalleistung. Und die Leistungsverstärker lassen sich mit Hilfe von Kopplern, das sind Geräte, die Eingangsleistungen summieren, also parallel geschalteten Verstärkern erhöhen. Das heißt also, wenn ich 10 Verstärker oder 4 Verstärker habe mit 750 Watt Ausgangsleistung, kann ich letztendlich nahezu 3 Kilowatt Ausgangsleistung erzeugen. Das ist das grundsätzliche Prinzip aller terrestrischen Sender, die mit transistorisierten Endstufen arbeiten.
1: Modulare Bauweise, also sprich, je nachdem wie groß das man jetzt einfach einen Sender aufbaut, schiebt man halt dann mehr oder weniger quasi Endstufen rein und das war's dann. War das immer schon so?
2: Letztendlich in früheren Zeiten waren natürlich die Verstärkungselemente anders. Damals gab es noch Röhrenverstärker, die also letztendlich mit einer Röhre die gesamte Leistung erzeugen konnten. Dieses Prinzip hatte aber viele, viele Nachteile. Es war Hochspannung notwendig, es war gefährlich zum Warten, es war störungsanfällig. Und dieses Problem konnte mit den transistorisierten Leistungsverstärkern, deren Module man parallel schalten kann, vollständig eliminiert werden und dadurch die Betriebssicherheit der Systeme drastisch erhöht werden.
1: Also anders gesagt, früher so bei so einem alten Röhrensystem, wenn der Verstärker was gehabt hat, dann hat der Sender halt einmal gesagt, so, jetzt mache ich einmal Pause. Und bei den üblichen modularen Systemen, wenn jetzt ein Einschub einmal sagt, jetzt mag ich mal ein bisschen kaputt sein, ist im Wesentlichen wurscht, der Sender rennt weiter, aber halt nicht mehr mit der ganzen Leistung. Merkt man dann das überhaupt großartig?
2: Ja, es gibt eine Schwelle, die sogenannte -3 dB-Schwelle, die als Referenz im Markt gilt, ab der man wirklich eingreifen muss. Und die kann man erreichen mit 4 Endstufen. Also sobald man 4 Endstufen hat, kann eine ausfallen und die verbleibende Ausgangsleistung wird dann über der 50%-Schwelle sein. Dieses Gesetz gilt aber eigentlich, das gilt nicht für Havariesender. Für Havariesender ist es völlig ausreichend, mit einer Leistungseinbuße von 50% zu arbeiten. Dies kann ich bereits erreichen, wenn ich jetzt 2 Verstärkereinheiten habe und eine eben ausfällt.
1: Die -3 dB, das müssen wir jetzt noch mal ein bisschen ins Detail gehen, dass man sich ein bisschen mehr darunter vorstellen kann. Kann man das vielleicht ein bisschen im Detail erklären, was damit genau auf sich hat, dass man sie auch für Leute, die mit DAB Plus und den ganzen nicht so viel am Hut haben, dass sie sich auch was darunter vorstellen können?
0: Also grundsätzlich ist es so, dass in der Rundfunktechnik, wenn man vorher schon über 300 Watt, 3 Kilowatt gesprochen, jetzt haben wir über 3 dB, kam der Begriff rein. Es ist so, dass man praktisch in der Funktechnik, sage ich mal, mit sehr großen, mit sehr kleinen Leistungen zu tun hat, was man eigentlich sinnvoll, sage ich mal, in Watt und in Kilowatt teilweise gar nicht mehr abbilden kann, wo man sich dann eben anderer Maßeinheiten bedient und das ist eben dann, sind diese dB, das ist ein logarithmisches Maß, um sozusagen in normalen Zahlenbereichen dann doch eigentlich große Pegelunterschiede, sage ich mal, sinnvoll darstellen zu können. Und diese 3 dB, die eben da angesprochen worden sind, diese 50%, was praktisch auch das Gleiche ist, dass man sagt, man geht da in der Hälfte runter oder man verliert die Hälfte der Ausgangsleistung von so einer Sendestation, sage ich mal, zu verlieren, führt in der Regel jetzt beim Hörer oder zu Hause beim Empfänger noch zu keinen Einschränkungen. Also man hat in der Regel die Sendernetze so dimensioniert, dass man immer eine gewisse Reserve sozusagen hat, um am Empfangsort ein optimales Signal zu haben, sodass man dann umgekehrt, sage ich mal, in Störungsfällen diese 3 dB, sage ich mal, reduzieren kann, ohne dass es beim Hörer, sage ich mal, zu merklichen Verlusten führt. Wenn es dann natürlich zu stärkeren Einbrüchen oder, sage ich mal, zum Totalausfall führt, dann ja. Aber wie gesagt, da sind wir dann eben bei dem Thema, was kann man machen, Havariesender vor Ort bringen, um die Station dann wieder möglichst schnell auf Sendung zu kriegen.
1: Jetzt haben wir ein bisschen was von Watt gehört, jetzt haben wir ein bisschen was von dB gehört, aber die, was weiß ich, bleiben wir gleich bei den 300 Watt des kleineren Havariesenders. Ich meine, die 300 Watt, das ist ja nicht unbedingt das, was dann definitiv zur Aufstrahlung kommt. Was kommt denn eigentlich zur Aufstrahlung und was wirkt denn da dann noch mit?
0: Ja, ein wesentlicher Punkt ist natürlich auch die Sendeantenne, die zur Verfügung steht. Und letztendlich bestimmt ja dann auch die Sendeantenne die abgestrahlte Leistung, wie man sich ja gut vorstellen kann. Und so eine Sendeantenne kann, sage ich mal, im einfachsten Fall einfach ein Punkt oder ein Kugelstrahler sein. Und sage ich mal, wenn das ein einfacher Stab oder eine einfache Kugel wäre, dann würde sozusagen die abgestrahlte Leistung dem entsprechen, was praktisch die Endstufe des Senders hergibt. Also im Falle jetzt von dem 300-Watt-Sender, dann würde sozusagen in jede Richtung 300 Watt abgestrahlt werden. Das macht natürlich in der Praxis wenig Sinn, 300 Watt sowohl senkrecht in den Boden als auch dann senkrecht nach oben abzustrahlen. Man möchte ja die Leistung, sage ich mal, in die Fläche bringen und dadurch oder insofern bedient man sich dann spezieller Antennen, die aus mehreren Elementen dann, sage ich mal, zusammengeschaltet werden. Und man kann sich das dann vorstellen wie ein Tennisball beziehungsweise ein Softball, der dann eben nicht mehr rund ist, sondern durch die spezielle Anordnung dieser Antennenfelder quetscht man praktisch dann diesen Ball oben und unten zusammen und der Ball dehnt sich sozusagen zur Seite aus, was bei der Antenne dazu führt, dass die Leistung dann eben gebündelt zur Seite, also Richtung Empfänger, abgegeben wird. Und dadurch entsteht dann der sogenannte Antennengewinn, indem er eben die Leistung nur in die Richtungen sendet, in der sie auch wirklich benötigt werden. Und dadurch ist es eben dann möglich, beispielsweise mit einem Sender, der 1 Kilowatt Ausgangsleistung liefert, zum Hörer bzw. von der Antenne mit 10 Kilowatt abzustrahlen. Das heißt, diese 10 Kilowatt entstehen eigentlich, indem man in bestimmten Bereichen keine Leistung abgibt und die gebündelt dann in die Horizontale sendet.

0: Nur mal was Allgemeines zu den Havariesender. Ist es jetzt nur was, was man jetzt nur für DRB gemacht hat oder machen kann? Oder ist es etwas, wo man sagt, kann man für andere Dienste auch brauchen?
1: Das wird auch für andere Dienste, auch von anderen Broadcastern benutzt, auch für DVB-T2 oder für DVB-T, was bei unseren europäischen Nachbarn noch in Betrieb ist. Und auch die haben Havariesender, die eben je nach Anwendungsfall portabel sind oder auf einem Anhänger montiert sind.
0: Anhänger klingt ja eher groß.
1: Ja, groß, mittelgroß. Das sind dann eben DVB-T-Sender, DVB-T2, wo man 3-5 Kilowatt Ausgangsleistung braucht, die dann eben auch ein größeres Gestell brauchen, weil das nicht mehr mit 2-3 Verstärkern zu machen ist.
0: T2, also DVB-T2 ist ja auch UHF-Bereich oder so gut wie überall. Also sprich, da reden wir im Sommer ja von höheren Sendeleistungen, das was wir für DAB Plus brauchen. Also deshalb sind dort die Havariesender eigentlich größer. Sehe ich das richtig?
1: Ja, also einfach vom System bedingt, weil ja, höhere Frequenzen meistens auch mehr Verstärker brauchen und der Wirkungsgrad nicht ganz so gut ist. Und dann wird das Gestell mechanisch auch entsprechend größer.
0: Wirkungsgrad ist jetzt gerade noch so ein Stichwort, was jetzt gerade gefallen ist. Was für Wirkungsgrad hat denn eigentlich so ein Sender heutzutage? Da hat der Rote und Schwarz vor einiger Zeit ja auch, glaube ich, Bahnbrechendes geleistet. Da möchte ich da gerne ein bisschen mehr drüber hören.
2: Ja, Rode und Schwarz hat bereits 2013 begonnen, das Doherty-Prinzip in die Verstärker zu implementieren. Und bei DAB wirkt sich die Wirkungsgradsteigerung bei Doherty besonders stark aus. Und die Verstärkermodule bei DAB können bis zu 50% Wirkungsgrad erreichen.
0: Bis zu 50% Wirkungsgrad heißt, dass ich quasi das Doppelte an Energie reinstecken muss, als was dann rauskommt. Da würde mich interessieren, wie war denn der Wirkungsgrad denn vorher so? Und kann man vielleicht auch sagen, was die Wirkungsgrade so bei, sagen wir auch bei DVB-T2-Sendern und vielleicht auch bei UKW, wie das früher war und was da heute üblich ist? Kann man das so ein bisschen vielleicht auch noch erläutern?
2: Ja, so ein DAB-Sender im Breitbandbetrieb, also der gleichen Kategorie und Aktualität, der erreicht auch schon über 30%, also mehr als im UHF-Bereich. Und also letztendlich sind die Effizienzwerte im UHF-Bereich etwas geringer als im VHF-Bereich, wo sich DAB befindet. Bewegt sich also auch zwischen die neueste Generation, Rode und Schwarz hat ja auch jetzt einen neuen Sender im UHF-Bereich rausgebracht. Der hat auf der Stärkermodulebene auch bereits über 50% Wirkungsgrad. Bei UKW beträgt der Wirkungsgrad mit unserem flüssig gekühlten Sender so zwischen mit Kühlsystem, das ist jetzt wichtig, das anzumerken, weil es ja ein aktives Kühlsystem ist, so um die 71-73%, abhängig von der Ausgangsleistung.
0: Kühlsystem haben wir jetzt gerade gehört. Für was braucht der Sender eine Kühlung?
2: Ja, wir haben zwei Kategorien von Sender. Einmal die luftgekühlten Sender, das sind die sogenannten Mittelleistungssender, die man so in dem Leistungsbereich zwischen 500 Watt und einigen wenigen Kilowatt, 3-4 Kilowatt verwendet. Wir haben beispielsweise einen DAB luftgekühlten Sender, der hat 4,3 Kilowatt Ausgangsleistung. Bei höheren Leistungen verwendet man üblicherweise Flüssigkühlungen. Flüssigkühlungen bestehen aus Pumpeneinheiten und einem sogenannten Rückkühler. Sämtliche Verstärkermodule und Stromversorgung in den Verstärkermodulen sind flüssig gekühlt. Die sind natürlich nicht umspült von Flüssigkeit, sondern in dem Metallträger, der also diese verschiedenen Platinen und Transistoreinheiten beinhaltet, sind Kanäle eingefräst, durch die ein spezielles Kühlmittel fließt. Das ist antifrogen und somit wird die gesamte Einheit entwärmt.
0: Also kann man sagen, so ein Sender entwickelt doch einiges an Wärme?
2: Selbstverständlich entwickeln diese Sender auch Wärme. Natürlich viel weniger als zu früheren Zeiten, dank des neu verwendeten Doherty-Prinzips, aber letztendlich muss natürlich die Wärme aus dem Verstärker oder aus dem Sender raus, damit die Zuverlässigkeit, wir sprechen auch von MTBF, möglichst groß ist, das heißt also die Verfügbarkeit des Systems möglichst hoch ist. Moderne Sender haben Verfügbarkeiten von 99,99% üblicherweise.
0: Jetzt erlaube mir eine provokante Frage. Wie oft passiert es eigentlich, dass Probleme mit einem Sender geben kann? Und wenn es Probleme gibt, was sind dann die möglichen Ursachen?
2: Ja gut, also natürlich kann es auch können gewisse Störfälle bei Sendern auch auftreten. Die sind zwar recht selten, aber dennoch kommen sie vor, dass zum Beispiel ein Verstärkermodul die volle Ausgangsleistung nicht mehr bringt, dass ein Exciter eine Fehlfunktion hat, ein Pumpenmodul defekt geht. Aber letztendlich bei den normalen Sendern hat man üblicherweise auch zwei Exciter. Man hat die Pumpeneinheit in redundanter Form ausgeführt, sodass dadurch keine Betriebsunterbrechung passiert.
0: Aber grundsätzlich kann man sagen, dass ein Sender so aufgebaut ist, dass er eigentlich für die Ewigkeit gebaut ist. Also wenn er mal eingeschaltet ist, dass dann eigentlich nichts mehr sein kann.
3: Naja, das wäre ziemlich schlecht, dann würde man eigentlich nichts mehr verkaufen in Zukunft. Und jedes elektronische Bauteil unterliegt natürlich einer gewissen Alterung. Das kann man anhand von MTBF-Kurven tatsächlich aufzeigen. Und so eine mittlere Lebensdauer von so einem Sender hat durchaus 10 bis 12 Jahre. Das heißt, in 10 bis 12 Jahren rechnen wir damit sehr, sehr wenigen Ausfällen. Und wie vorhin schon gesagt, gibt es dann auch die wichtigsten Komponenten gedoppelt. Da gibt es die Redundanz, dass keine Unterbrechung da ist. Und dadurch, dass eben auch mehr Verstärker drin sind, Stichwort 3 dB, wie wir uns vorhin unterhalten haben, spielt es auch keine Rolle, wenn dann ein Verstärker mal ausfällt. Der wird dann einfach ausgetauscht. Der Hörer merkt im Normalfall nichts von solchen Unterbrechungen.

0: Wir haben ja früher bei den Havariecentern ja schon gehört, dass wir da verschiedene Leistungsgrößen haben. 300 Watt, 750, 1450, 2900 Watt. Sind das jetzt fix vorgegebene Leistungen oder lassen Sie die je nach Anforderungen des Standortes nach unten abregeln?
1: Also die genannten Leistungen, da handelt es sich jeweils immer um die Maximalleistung des jeweiligen Systems. Und Sie können selbstverständlich diese Leistungen dann an den Standort anpassen oder müssen Sie natürlich auch anpassen. Das heißt, Sie können im Sender durch Einstellung die Leistung um die Hälfte oder auch weniger runterregeln, um dann genau mehr oder weniger den Wert zu schaffen, der an der Station benötigt wird. Weil man muss ja immer vor Augen halten, die Leistung, die von einem Standort gesendet wird, ist eine Leistung, die einer Genehmigung unterliegt. Also in Deutschland ist es ja die Bundesnetzagentur, die darüber wacht, beziehungsweise die dafür zuständig ist, wie die Leistungen in den einzelnen Diensten sozusagen gefahren werden können. Und wenn solche Standorte eben in Betrieb gehen, sind diese Leistungen eben zu genehmigen. Und eben auch in Ersatz- oder Umschaltefällen oder Situationen dürfen die natürlich auf keinen Fall überschritten werden. Das heißt, es ist unabdingbar, die Leistungen dann individuell an den jeweiligen Standort anzupassen und damit auch die Endstufen, sage ich mal, auf den Wert zu fahren, den die Station erfordert.
0: Jetzt haben wir vorher schon gehört, so ein Havariesender ist ja eigentlich ein sehr leicht transportables Teil. Kann man denn eigentlich auch für was anderes einsetzen, ist wie nur für, sagen wir im weiteren Sinne, Notfälle?
1: Das ist völlig richtig, dass es dafür natürlich auch andere Einsatzfälle gibt. Man kann da beispielsweise an Veranstaltungsfunk denken, Einsatz beispielsweise bei Messen, irgendwelchen Festivitäten, was auch immer. Aber klar, man darf natürlich nicht vergessen, auch für solche Einsatzfälle oder so kurze temporäre Einsatzfälle braucht man natürlich entsprechende Funkgenehmigungen. Das heißt, das ist immer ein Thema, was man mit der Bundesnetzagentur im Vorfeld natürlich klären muss. Weitere Einsatzmöglichkeiten sind natürlich auch neue Standorte. Wenn man sagt, okay, man möchte an dem Standort schon auf Sendung gehen, aber der reguläre Sender oder die reguläre Anlage steht noch nicht zur Verfügung, kann man praktisch kurzfristig oder nach vorne gezogen auch mit so einem Sender dann mal auf Sendung gehen. Also da gibt es eine ganze Bandbreite an Einsatzmöglichkeiten und das ist, denke ich mal, auch sehr wichtig, damit man einfach auch solche Lösungen wirtschaftlich im Sendernetzbetrieb integrieren kann.
0: Es hat zwar Bern Digitalradio und Rote und Schwarz bei der Entwicklung, sagen wir, dieser Havariesender zusammengearbeitet, aber profitiert jetzt nicht nur Bayern Digitalradio davon oder auch andere?
1: Also Rode und Schwarz und die Bayern Digitalradio war sich eigentlich von Anfang an einig, dass das nicht nur ein exklusives Produkt für die Bayern Digitalradio sein soll oder sein kann, dass sowas natürlich auch anderen Betreibern zugänglich gemacht wird. Das wirkt sich natürlich auf die Kosten aus, also auf die Entwicklung. Und letztendlich, sage ich mal, von solchen Ideen oder Innovationen soll ja letztendlich der gesamte Rundfunk profitieren. Also es geht ja letztendlich darum, insgesamt das System in allen Ländern, sage ich mal, gut voranzubringen beziehungsweise gut zu etablieren. Und ich sage mal, mit den vertrieblichen Möglichkeiten, die eine Firma wie Rode und Schwarz hat, sehe ich da durchaus als Chancen, dass man solche Systeme auch zukünftig in anderen Ländern oder in anderen Kontinenten gar, wo halt DAB, sage ich jetzt einmal, im Einsatz ist, zur Vermarktung bringen kann.
2: Wir werden natürlich versuchen, das Thema zu pushen. Es gibt Rundfunkmessen, wo wir versuchen, diesen Sendern vorzustellen, zu präsentieren. Und natürlich haben wir auch Kontakt zu unseren Vertriebskollegen weltweit, die auch das Thema DAB beschäftigt. Die kriegen das natürlich mit. Und die haben durchaus auch schon Interesse bei ihren Kunden wiederum festgestellt, so ein System sich anzuschaffen.
0: Wenn ich da vielleicht abschließend noch von darf, warum sind Havariesender jetzt, sagen wir mal, gerade jetzt wichtig geworden?
1: Ja, letztendlich stehen wir ja vor der entscheidenden Phase, sage ich mal. Wie geht's mit dem Rundfunk, mit dem terrestrischen Rundfunk weiter? Wie schafft man den Umstieg von UKW auf DAB? Wir wissen ja, es gibt ja zwar kein festes Abschaltdatum, sage ich mal, für UKW. Das ist aus unserer Sicht, sage ich mal, als DAB-Sendernetzbetreiber so in Ordnung. Es müssen letztendlich die Programmanbieter, die Hörer entscheiden, wann die Umstellungen erfolgen sollen. Auf der anderen Seite ist es eben wichtig, sage ich mal, das System DAB möglichst zuverlässig zu etablieren. Und da, sage ich mal, sind solche Projekte bzw. solche Anlagen einfach ein wesentlicher Baustein dabei.
0: Ja, dem ist eigentlich nichts mehr hinzuzufügen. In dem Sinn sage ich recht und schönen Dank für die Runde, dass ich da sein dürfen habe und dass wir da jetzt diese Einblicke gewonnen haben. Also, bis zum nächsten Mal. Für gut.

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